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0: Ihr hört Free Spirit Jugendradio auf Max Neo. Ich bin Friedrich und das war der Song Belladonna der Künstlerin Tabby. Mit Belladonna released Tabby nicht nur den ersten Song unter neuem Namen, die Single kündigt außerdem die EP An scharfen Messern lernt man bluten für den 7. August 2026 über Angry Than Ever an. Tabby, vorher bekannt als Tabby Pilgrim, gibt mit dem heutigen Single-Release den Startschuss für eine neue Ära. Die Berliner Ausnahmekünstlerin kommt zwar ursprünglich vom Rap, wägt sich mit eigenen Visionen, starken lyrischen wie visuellen Motiven und einem unvergleichlichen Soundbild jedoch immer weiter weg von ihren musikalischen Wurzeln. Zwischen Dark Wave und experimentellen Elementen, produziert von Tabby selbst, Peter Golm und Jonathan Assheuer, entsteht eine düstere Klangkulisse, die auf virtuose Art und Weise immer wieder mit Tabbys vielsichtiger Stimme zu verschmelzen scheint. Wir haben euch für diese Sendung jede Menge Musik vorbereitet. Zuerst gibt's aber eine ein bisschen traurige Nachricht von unserer Hannah. Sie hat uns ja jetzt ein ganzes Semester lang wunderbar mit Veranstaltungstipps aus der Luise versorgt. Danke dafür, wir werden dich vermissen.
1: Hallo, hier ist Hannah vom Luise-Team. Das Luise-Team verabschiedet sich ab August in die Sommerpause. Ab Mitte September ist das Team wieder wie gewohnt für euch da. Ich verabschiede mich auch als Semesterpraktikantin. Mein Praktikum endet zum August hin.

0: Don't Say Goodbye von M&L Meyer im Freespirit-Jugendradio auf Max Neo. Das war unser kleines Abschiedslied für unsere Hanna und jetzt hören wir ihre letzten Veranstaltungstipps. Das gibt es im September in der Luise.
1: Im September könnt ihr euch schon auf folgende Veranstaltungen freuen. Am 7. September findet die offene Impro-Theatergruppe statt. Sie beginnt um 18.30 Uhr und geht bis 20.30 Uhr. Der Eintritt ist frei und ihr müsst euch auch nicht vorher anmelden. Einmal im Monat könnt ihr vorbeikommen und in der Luise Impro-Theater spielen. Impro-Theater ist eine Art von Theater, bei welcher die SchauspielerInnen die Szenen aus dem Moment heraus frei erfinden und gestalten. Es gibt kein Skript, keinen festen Plan und keine auswendig gelernten Texte. Alles entsteht spontan. Wenn ihr also schon immer mal Impro-Theater ausprobieren wolltet oder schon seit längerem Bock habt, wieder Theater zu spielen, könnt ihr das hier ganz zwanglos tun. Am 24. September findet eine Open Stage statt. Der Beginn ist um 19 Uhr, Einlass um 18 Uhr. Der Eintritt ist wie immer frei. Ab 19 Uhr eröffnet eine Band den Abend und danach ist die Bühne offen für alle, die jammen und sich auf einer kleinen Bühne ausprobieren wollen. Ein Schlagzeug sowie Verstärker für E-Gitarren sind vorhanden. Sonstige Instrumente bitte mitbringen. Am 25. und 26. September findet das Sommer-Knockout-Konzert statt. Der Einlass ist jeweils um 19.30 Uhr und der Beginn um 20 Uhr. Sommer-Knockout-Konzert statt. Der Einlass ist jeweils um 19.30 Uhr und der Beginn um 20 Uhr. Mit dem Sommer-Knockout-Festival

Gefiederlieder heißt das schöne Album und wir haben den Song Hurra im Free Spirit Jugendradio auf Max Neo gehört. Übrigens, wir waren ja in einer der letzten Sendungen für euch in der Musikzentrale und haben da mit Tom Fono, Early Whitney und Deathstar Disco gesprochen. Ihr erinnert euch? Gut, dann frischen wir erst euer Gedächtnis ein bisschen auf. Deathstar Disco liefert tanzbaren Indie-Tronic-Sound mit markanten Gitarren, treibenden Rhythmen und jeder Menge Energie. Ihre Songs verbinden Club-Atmosphäre mit Indie-Charme und sorgen für Bewegungen vor der Bühne. Wir hören rein.

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1: Das war ein Deathstar Disco im Free Spirit Jugendradio auf Max Neo. Die haben nicht ohne Grund gehört, sondern weil euer Gedächtnis für eine ganz spezielle Sache auffrischen wollten. Die zweite Band, an die ihr euch dafür erinnern müsst, heißt Early Whitney. Early Whitney bewegt sich zwischen Indie, Pop und elektronischen Einflüssen. Mal verträumt, mal druckvoll, schafft die Band abwechslungsreiche Klanglandschaften, die live besonders gut zur Geltung kommen. Wir hören rein. Early Whitney im Free Spirit Jugendradio auf Max Neo.

Die dritte Band an diesem besonderen Abend in der Musikzentrale war Tom Fono. Also keine Band, sondern ein Einzelkünstler. Tom Fono verbindet elektronische Klänge mit atmosphärischen Melodien und eingängigen Songs. Zwischen Synthesizern, Beats und Songwriting entsteht ein Sound, der gleichermaßen zum Zuhören wie zum Tanzen einlädt. Wir hören rein.

Ihr hört Freespirit Jugendradio auf Max Neel. Ich bin Friedrich und das war jetzt zugegebenermaßen eine echt lange Hinleitung zu dem Thema, über das wir eigentlich reden wollten. Wir haben Tom Fono, Early Whitney und Dubstar Disco gehört. Aber an dem Abend gab es noch einen vierten Künstler. Wir präsentieren stolz aus der Band Carousel in der Musikzentrale Rob Robson.

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1: Das war Robert Robson im Free Spirit Jugendradio auf Max Neo. Wir haben uns vor seinem Konzert in der Musikzentrale mit ihm unterhalten. Hallo Robert. Willkommen im Jugendradio.
2: Hallo.
1: Kannst du dir vorstellen, warum die Mutz dich beim Booking mit den drei anderen zusammengepackt hat?
2: Das weiß ich ehrlich gesagt nicht. Ich wurde gefragt von der Mutz, ob ich hier spielen mag. Ich glaube, ich passe gut rein in die anderen Acts. Die machen alle ähnliche Musik, was ich jetzt im Soundcheck gehört habe. Ich glaube, deswegen bin ich hier.
1: Was machst du?
2: Ich mache so eine Mischung aus Synthie-Pop, Indie, auf Deutsch, aber ich habe auch ein paar englische Songs. Ich kann mich nicht so richtig entscheiden. Man könnte es als neue deutsche Welle, wenn man den Trendbegriff ausspielen will, bezeichnen, aber ja, irgendwie so Synthie-Pop, Indie, Rock, irgendwas dazwischen.
1: Sind solche Schubladen für dich wichtig, wenn du Songs schreibst?
2: Nee, ehrlich gesagt nicht. Ich glaube, deswegen tue ich mir auch so schwer, das so zu nennen. Ich meine, ich glaube, alle denken immer, dass das, was sie machen, so super speziell ist und das passt in keine Schublade. Manchmal hilft es ja auch. Aber tatsächlich glaube ich, so ganz passt es bei mir nicht. Aber ich habe kein Problem damit, wenn man das betitelt.
1: Woran denkst du denn, wenn du Songs schreibst?
2: An nichts, ehrlich gesagt. Ich schreibe eigentlich beim Songwriting immer erst die Musik und eigentlich denke ich da tatsächlich an nichts. Deswegen mache ich das, glaube ich, auch so gern. Dann mache ich einfach Musik und dann kommt irgendeine Idee und da denke ich nicht viel. Ich denke dann später, wenn ich das Ganze dann mischen muss und so, dann denke ich zu viel, bevor ich es dann veröffentliche. Aber dafür dabei erstmal nicht.
1: Zuerst Musik oder zuerst Text?
2: Immer erst Musik. Ist ja ohne Grund, aber ist noch nie anders passiert, ehrlich gesagt.
1: Und dann kommt irgendein Text drauf?
2: Ja, ich glaube schon. Also ich versuche natürlich schon, wenn ich den Text schreibe, dass er irgendwie zur Musik passt. Aber ehrlich gesagt, ich habe total oft, dass ich, wenn ich den Gesang dann, die Gesangsmelodie mir überlege, dann kommen schon irgendwelche Wörter, dann macht man ja so irgendeine Fantasiesprache oder reiht irgendwelche Wörter aneinander. Und oft bleibe ich dann schon bei Wörtern, die da entstehen und denke dann eher so, okay, cool, was kann man daraus machen? Und dann entsteht der Text da drumherum. Manchmal habe ich auch Themen oder irgendwie schon ein paar Zeilen, die ich gerne irgendwo verpacken will. Dann schaue ich, ob die passen, aber ja.
1: Was sind dann die Geschichten, die dich interessieren?
2: Oh, unterschiedlich. Ich sage immer so, um diese Frage zu beantworten, es handelt von den kleinen und großen Problemen im Leben. Genau.
1: Hast du ein Lieblingsproblem?
2: Also viel ist so, zu viel nachdenken, zu viel mit sich selber ausmachen. Das kommt auf, also das ist so ein Thema, da arbeite ich mich irgendwie immer wieder dran ab.

0: Ihr hört Free Spirit Jugendradio auf Max Neo. Das war Robert Robson und wir haben mit ihm vor seinem Konzert in der Musikzentrale beim Band Karussell gesprochen. Zum Beispiel wollten wir von ihm wissen, ob er denn nie daran gedacht hat, mal mit Band statt immer alleine aufzutreten.
1: Also tatsächlich komme ich eigentlich eher vom Bandmusik machen. Also ich habe vor diesem Solo-Projekt in der Band gespielt, die hieß Zuletzt Gold waren. Wir haben es einmal umgenannt, vorher noch wie Ethic. Und das ist eher so eine Corona-Geschichte gewesen. Wir haben nicht mehr geprobt, ich habe angefangen selber Musik zu schreiben oder halt allein für mich, um einfach mal zu schauen, wo es hingeht. Und dann ist die Band nicht mehr so wirklich zustande gekommen, Teil ist dann nicht mehr so da gewesen. Und dann habe ich gedacht, oh, mache ich jetzt irgendwie Solo und dabei bin ich bis jetzt geblieben. Aber eines Tages, wer weiß, vielleicht wieder mit anderen zusammen.
0: Auf der Bühne gibt es dich also nur Solo. Auch nur mit Gitarre oder wechselt das?
1: Ich spiele auch manchmal Synthes und es ist ganz viel Drum Machine und andere Synthesizer und so im Hintergrund. Also es ist kein Singer-Songwriter-Projekt oder so. Es ist laut auf der Bühne, aber ich stehe da alleine.
0: Ist das wichtig für dich, ob die Musik vielen gefällt?
1: Ich glaube, ich würde jetzt auch Musik machen, wenn es niemand gefällt. So, ich mache schon immer Musik und das werde ich auch nicht aufhören. Aber ich glaube, jeder, der das so auf die Bühne bringt, um irgendwo Shows zu spielen, das veröffentlicht, dem ist natürlich ein bisschen wichtig und mir auch. Ja, ich mag das schon, wenn Leute das feiern. Ja.
0: Wenn du die perfekte Bühne dafür wählen könntest, welche würdest du nehmen?
1: Eine Festivalbühne im Sommer, die Sonne, also irgendwann Anfang August, die Sonne ist gerade untergegangen.
0: Welche konkret?
1: Ach so, konkret. Boah, da bin ich schlecht. Ich sag Nee, könnte ich jetzt gar nicht sagen.
0: Wenn wir uns einen Song von dir anhören sollten, welche würdest du nehmen?
1: Zu wenig Zeit. Das hat mal jemand gesagt, das war mein Hit.

0: Das war Robert Robson und direkt danach Nina Chuba mit dem Song Fata Morgana. Nina Chuba hat letztens ein Konzert hier in der Nähe von Nürnberg gespielt und Elsa war vor Ort. Elsa, erzähl mal, wie sah der Konzertsaal aus?
1: Es war kein Saal, sondern es war Open Air am Brombachsee. Das heißt, die eine Hälfte war am Wasser. Es war eine sehr große Bühne. Es gab zwei Bildschirme an den Seiten, dass man auch alles sehen konnte. Und es gab viele Verkaufsstände, zum Beispiel einen Chinesen oder einen Burgerladen oder auch Süßigkeitenstände.
0: War Nina alleine auf der Bühne?
2: Nein, es waren noch Tänzerinnen dabei. Es waren auch Trompeten und Posaunen dabei, ein Schlagzeug, Bässe und Gitarren.
0: Und was haben die auf der Bühne gemacht?
1: Also die Tänzerinnen haben getanzt, die Musiker haben live zu den Liedern von Nina Chuba gespielt. Ja.
0: Was ist dein Lieblingslied von Nina Chuba?
1: Meine Lieblingslieder sind Fata Morgana und Rich Girl.

0: gehört Freesborough Jugendradio auf Max Neo. Ich bin Friedrich und wir sprechen mit Elsa über das Nina Chuba Konzert, auf dem sie letzte Woche war. Was hat dir an dem Konzert am besten gefallen?
1: Es gab ein Feuerwerk. Das ist aus der Bühne geschossen. Es gab Feuerfontänen, die fand ich auch sehr cool. Es kamen Bänder, ebenfalls aus der Bühne. Und ja, das fand ich sehr schön.
0: Und war was nicht so toll?
1: Also ich fand es blöd, dass es geregnet hat und es gab sehr viel Stau bei der Hinfahrt. Sie mussten es auch eine Stunde verschieben, das Konzert. Das war ein bisschen blöd und man hat Nina Chuba nicht so gut gesehen, weil es so viele Menschen waren.
0: Würdest du wieder auf ein Nina Chuba Konzert gehen?
1: Sehr gerne. Ich fand es sehr cool.
0: Wie bist du denn zu dem Konzert hin und wieder weggekommen?
1: Mit dem Auto. Es gab aber sehr lange Stau. Ich, meine Mama und mein Bruder sind dann ausgestiegen und gelaufen. Dann hat es währenddessen angefangen zu regnen und sind wir wieder zurückgelaufen zum Auto, haben uns Ponchos geholt und sind dann ein Stück gelaufen. Dann kam ein Bus, da sind wir eingestiegen und zum Nina Chuba Konzert gefahren, weil die Polizistin gesagt hat, das dauert noch sehr lange, bis der Bus kommt, und sind wir lieber gelaufen. Und ja, dann hat es aber nicht mehr angefangen zu regnen.

Ihr hört Free Spirit Jugendradio auf Max Neo. Ich bin Friedrich und ich war letzte Woche auf noch einem spannenden Event. Ich war für euch bei der Bühnenshow von Checker Tobi. Ich war beim Ansbach Open in der großen Sommervorschau von Checker Tobi, also Tobi Krell. Viele kennen ihn ja aus dem Fernsehen oder aus den Kinofilmen. Seine neue Live-Show heißt Rätsel, Wissen, Abenteuer und das beschreibt sie eigentlich ziemlich gut. Die Show hat ungefähr 2 Stunden gedauert. Am Anfang habe ich gedacht, hoffentlich wird das nicht zu lang, aber das Gegenteil war der Fall. Es ist ständig was passiert. Es gab Experimente, Quizfragen, Spiele und ganz viele Mitmachaktionen. Man musste die ganze Zeit mitdenken und konnte sogar selbst auf die Bühne kommen. Dadurch war es überhaupt nicht so, dass man einfach nur da sitzt und zuhört. Cool fand ich auch, dass Tobi nicht einfach nur Experimente gezeigt hat, sondern immer erklärt hat, warum das so funktioniert. Er hat schwierige Sachen so erklärt, dass auch kleinere Kinder sie verstehen konnten. Außerdem ging es auch um den Klimawandel und darum, warum Wälder und Ozeane so wichtig sind. Tobi hat erklärt, dass Bäume CO2 speichern und dass Aufforstung helfen kann, das Klima zu schützen. Das war aber überhaupt nicht belehrend, sondern eher spannend. Man hat gemerkt, dass ihm das Thema wichtig ist und dass jeder etwas selbst dazu beitragen kann. Zwischendurch wurden immer wieder kleine Videos eingeblendet. Da bekamen Freunde und andere Bekannten den Sichter aus seinen Sendungen vor. Dadurch war die Show total abwechslungsreich und man wusste eigentlich nie, was als Nächste passiert. Was ich auch richtig gut fand, Tobi war total locker. Er hat mit den Kindern geredet, Witze gemacht und auch Erwachsene mit eingebunden. Man hatte gar nicht das Gefühl, dass da jemand einfach nur sein Programm runterspult, sondern eher, als würde er mit uns zusammen eine Entdeckungsreise machen. Das Einzige, was anstrengend war, war das Wetter. Es war ein Open Air auf dem Campus der Hochschule Ansbach und es war brutal heiß. Wir saßen fast die ganze Zeit in der Sonne. Zum Glück hat Tobi zwischendurch sogar für die eine oder andere kleine Abkühlung gesorgt. Das hat auch irgendwie zum Sommerprogramm gepasst. Insgesamt waren ungefähr 1900 Leute da und die Stimmung war super. Obwohl so viele Menschen da waren, konnte man überall hören, wie gestaunt oder gelacht wurde. Mein Fazit ist ganz klar, ich würde sofort wieder hingehen, die Show war lustig, spannend und man hat nebenbei was gelernt. Genau das finde ich an Checker Tobi cool. Er zeigt, dass Wissen überhaupt nicht langweilig sein muss, sondern richtig Spaß machen kann.

0: Das war die Antilopen Gang mit dem Song Verliebt im Frisbee Dune Radio auf Max Neo. Ich bin Friedrich und wir verabschieden uns wieder für diese Woche. Bis zum nächsten Mal. Auf Wiederhören.
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6: Hallihallöchen und herzlich willkommen zum Funkenflug. Mein Name ist Kili und ich bin hier im Studio mit dem...
7: Jonas, auch von mir ein Moin in die Runde. Wir haben heute drei wundervolle Themen für euch parat. Top aktuell geht's um das neue Design der EU-Scheine und wie ihr daran mitwirken könnt.
6: Ja, da bin ich super gespannt drauf. Außerdem haben wir einen heißen Gaming-Tipp für euch und dazu noch spannende Infos zu einem Projekt namens Nürnberg Digger.
7: Was es damit alles auf sich hat, erfahrt ihr nach den nächsten zwei Banger-Liedern. Den Anfang macht Running with the Wolves von Aurora. Viel Spaß hier im Funkenflug auf Max Neo.
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0: Das war Die City schläft von Blumentopf.
1: Und apropos City, wir befinden uns ja gerade in Nürnberg in den schönen Studios des Parabols. Und hier hat Jonas gerade eben erst Klaus Lutz, den Leiter des Parabols, zu dem Projekt Nürnberg Digger befragt. Ich bin ehrlich, ich habe noch nie davon gehört, leider. Aber umso besser, dass wir jetzt ein bisschen was davon mitbekommen.
0: Ich bin der Jonas und heute haben wir wieder einen Studiogast bei uns im Funkenflug zu Gast. Seine Stimme kennt ihr vielleicht schon. Heute darf ich Klaus Lutz, Geschäftsführer des Medienzentrums Parabol, bei uns begrüßen. Hallo Klaus und danke, dass du dir die Zeit genommen hast.
2: Hallo Jonas, sehr gerne.
0: Heute wollen wir über ein Projekt sprechen mit einem Namen, ja, der beim Aussprechen vielleicht etwas kurios klingen mag. Nürnberg Digger. Was ist das denn für ein Projekt?
2: Nürnberg Digger ist ein Projekt oder eine Kampagne, genauer gesagt, wo wir Jugendliche hier in Nürnberg aufmerksam machen wollen unter verschiedenen Kategorien, was für hier alles für sie geboten ist in Nürnberg, ob das jetzt coole Parks sind, coole Möglichkeiten Sport zu machen, Möglichkeiten sich zu informieren, billig in Konzerte zu gehen oder vergünstigte Sportmöglichkeiten. Also alles, was so junge Leute interessiert, haben wir unter Nürnberg Digger auf einem Linktree zusammengefasst in verschiedene Kategorien, wie zum Beispiel Kultur, Musik und Medien, haben wir unter Nürnberg Digger auf einem Linktree zusammengefasst in verschiedene Kategorien, wie zum Beispiel Kultur, Musik und Medien oder Treffpunkte und

0: die Möglichkeiten, hier in Nürnberg Basketball zu spielen. Hier und hier gibt's Basketballkäfige, wo man spielen kann. Es gibt die Mutz zum Beispiel oder die Luise für billige Konzerte, wo man für 5 Euro einen ganzen Abend verbringen kann und Musik hören. In so einer großen Stadt ist Information wichtig. Also es geht darum, Jugendliche besser zu informieren, was für sie in Nürnberg geboten ist.
1: Also Nürnberg-Digger ist ja jetzt wahrscheinlich ein Begriff aus der Jugendsprache. Aber warum genau Nürnberg-Digger? Ausrufezeichen.
0: Ja, wir haben lange überlegt, wie wir das nennen sollten. Der ursprüngliche Arbeitstitel war mal Nürnberg Young City. Und dann haben wir so eine Redaktionsgruppe mit 10, 15 Jugendlichen gegründet und haben ihnen mal den Namen vorgestellt. Und alle haben gesagt, nee, das ist ein blöder Name, der gefällt uns nicht. Und dann haben sie eindeutig Nürnberg Digger als Name gewählt. Ich habe das gar nicht so auf dem Schirm gehabt, wenn ich ehrlich bin. Habe dann immer ein bisschen gegoogelt und gesehen, dass es schon viele Geschichten gibt mit zum Beispiel Bochum Digger, Hamburg Digger, München Digger, dass sogar die Agentur für Arbeit für junge Leute Ausbildung Digger Werbung gemacht hat. Und es war immer ganz nah am letztes Jahr am Jugendwort des Jahres, ist da auf Platz 5, glaube ich, gelandet. Und sie fanden es einfach cooler. Und ich habe gedacht, gut, wir wollen uns an junge Leute wenden, dann müssen wir auch irgendwas nehmen, was junge Leute cool finden.
1: Du hast ja gerade eben schon gesagt, Nürnberg-Digger richtet sich dann an junge Leute. Aber an wen da genau? Gibt es da ein besonderes Alter oder spezielle Vorlieben und Interessen? An wen genau richtet sich das?
0: Es richtet sich, wie du richtig gesagt hast, an junge Leute. Aber natürlich, wenn jemand jetzt nicht mehr 26 ist, kann er natürlich auch in die Mutz gehen und kann sich ein billiges Konzert anschauen. Aber es geht erstmal um junge Leute und es geht um alle junge Menschen in Nürnberg mit ihren unterschiedlichen Interessen. Darum haben wir auch so Kategorien aufgemacht. Manche interessieren sich für Medien, manche interessiert sich für Musik, manche interessieren sich für Parks oder Jugendhäuser. Oder natürlich ist auch hier der Funkenflug ein Angebot für junge Leute. Du weißt es ja selber, dass es cool ist, Radio zu machen, aber dass es manchmal junge Leute auch gar nicht wissen, dass es die Möglichkeit gibt. Ja, auch der Funkenflug ist eine Informationsangebot auf Nürnberg Digger.
1: Und warum ist dir dieses Projekt so wichtig?
0: Ich glaube, dass die Stadt viel mehr für junge Menschen zu bieten hat, wie sie wissen. Und vor allem ist es mir auch wichtig, jungen Leuten Aufenthaltsorte zu zeigen, wo es keinen Konsumzwang gibt, wo sie hingehen können, wo sie rumhängen können, wo sie Sport machen können, ohne dass sie Eintritt zahlen müssen. Wenn du auf große Konzerte gehst, weißt du ja selber, was zum Beispiel ein Rock im Park Ticket kostet. Das ist ja oft nicht möglich für junge Leute, sich das leisten zu können und ihnen auch zu zeigen, dass es am Wochenende viele kleine Spielstätten gibt, wo man für 5 Euro oder vielleicht sogar auch drunter oder auch ganz umsonst sich Musik anhören kann, Live-Musik anhören kann, einen coolen Abend verbringen kann. Und das ist so die Idee. Und da hängt mein Herz auch ein bisschen dran, jungen Menschen zu zeigen, was so geht in der Stadt.
1: Also Nürnberg Digger ist ja jetzt eine rein digitale Plattform für Jugendliche. Das heißt, ich brauche mein Handy, öffne da dann das Padlet und habe da die ganzen Informationen. Wie kommt denn die Idee an und wird die denn auch genutzt? Weil, so wie ich das mitbekommen habe, steckt Nürnberg Digger ja noch ganz frisch in den Kinderschuhen.
0: Genau, das hast du richtig erkannt. Das ist erst gestartet sozusagen. Wir hoffen, dass es gut ankommt. Wir haben uns jetzt aber auch mit diesem Linktree nach wissenschaftlichen Untersuchungen gerichtet. Da zwar immer alle sagen, für jede Anwendung braucht es auch eine App, dass aber junge Menschen oft sagen, sie installieren sich keine neue App, Handy ist voll, man ist unsicher, braucht man das überhaupt? Und es ist auch für uns als diejenigen, die die Inhalte einpflegen, viel schwerer zu pflegen, eine App, teurer zu programmieren zu lassen und zu pflegen. Beim Linktree geht es nur darum, zum Beispiel den Barcode zu kennen, das zu scannen, es aufzumachen. Man belastet sein Handy nicht mit zusätzlichen Daten und der ist auch für uns sehr leicht zu pflegen und besonders auch für die Rückmeldung für die jungen Menschen. Es gibt ein Feld, wo die auch Rückmeldung geben können. Da ist cool, tragt euch das bitte auch ein, geht auch ganz einfach. Also wir sind ganz zufrieden mit dem Linktree, sind da im Trend, würde ich sagen. Aber ob es gut genutzt wird, Jonas, das wird sich zeigen, ob unsere Kampagne funktioniert, die wir auch parallel auf Social Media laufen haben.
1: Und zum Schluss nochmal die Bitte an dich. Kannst du nochmal kurz zusammenfassen oder vielmehr uns nochmal sagen, wo genau findet man die ganzen Informationen und das angesprochene Padlet zu Nürnberg Digger?
0: Einfach Nürnberg Digger eingeben und dann gibt es die Möglichkeit, auf den Linktree zu landen oder man findet eine der vielen Flyer, die unterwegs sind oder Plakate oder auf Social Media, wo es die Möglichkeit gibt, über den Barcode das einzuscannen, einfach drauf zu gehen, auf den Linktree zu klicken und schon geht's los in die Welt. Was gibt's für junge Menschen hier in Nürnberg?
1: Damit sage ich danke dir, Klaus, für die Einblicke hinter Nürnberg Digger.
0: Dir auch, vielen Dank. Schönen Tag noch, Jonas.
1: Ich bin der Jonas und gebe wieder zurück an die ModeratorInnen.
2: Gut, dass wir darüber gesprochen haben.
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0: Ich könnte mir den Namen echt gar nichts vorstellen, aber jetzt checke ich schon ein bisschen mehr.
1: Also wenn ihr euch jetzt mit Nürnberg-Digger angesprochen fühlt, dann klickt doch mal ins Netz. Es gibt einen Linktree, den findet ihr, wenn ihr einfach mal Nürnberg-Digger sucht.
0: Oder ihr schaut per Social Media auf Insta vorbei, @laut_nürnberg, gibt euch noch mehr Infos dazu. Finde es, by the way, sehr nice, endlich mal auf einen Blick alles mitzubekommen, was alles so in Nürnberg abgeht. Wurde auch Zeit.
1: Und ihr braucht auch keine App dafür. Richtig cool. Zeit wird's jetzt auch für ein bisschen Musik. Hier ist für euch im Funkenflug Ford Fiesta von Das Lumpenpack.
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0: Kommissar von Fiebel hier für euch im Funkenflug. Du sag mal, Kili, wir kennen uns ja jetzt schon ein bisschen und ich habe mir gemerkt, du spielst ja schon voll lange Videospiele. Was ist denn eigentlich deine Lieblingskonsole?
1: Boah, das ist eine gute Frage. Du hast recht, ich bin mit Videospielen aufgewachsen und auch mit Fantasy. Und meine Lieblingskonsole ist actually die Wii U. Ein bisschen underrated meiner Meinung nach. Weil ich finde das Konzept von dem fünften Controller einfach so geil und dass es ein Tablet ist mit einem eigenen Display. War für mich einfach revolutionär damals, weil ich habe nämlich zwei Brüder und damals war es immer super süß, zusammen als fünfköpfige Familie zusammen spielen zu können. Also meine Mom war meistens am Tablet bei der Wii U und der Rest daneben auf der Couch und einfach zusammen spielen zu können und meine Mom damit einzupacken, hat einfach so viel Bock gemacht. Einfach wunderschön. Und noch ein anderer kleiner Side-Fact, was wir auch früher hatten, war der GameCube, aber dazu vielleicht wann anders mehr.
0: Ja, verstehe. Also das mit der Wii, das kann ich auch selber sehr gut nachvollziehen. Ich habe es auch gesuchtet und geliebt, vor allen Dingen, wenn man dabei auch gleich Sport machen kann. Und ich glaube, da hast du bestimmt genug zu erzählen. Wer aber noch ganz viel mehr zu erzählen hat, ist der Kiki. Kiki war schon mal zu Gast bei uns hier im Funkenflug und hat heute auch einen neuen heißen Gaming-Tipp für euch dabei. Hört doch mal rein. Ich bin der Jonas und heute haben wir wieder einen Studiogast bei uns im Funkenflug zu Gast. Er ist Teil der Gaming-Gruppe des Medienzentrums Parabol. Hey Kiki.
2: Hallo Jonas.
0: Ja, sag mal, in deiner Gruppe seid ihr ja die echten Experten zum Thema Gaming und heute sprechen wir über ein Spiel, das im Augenblick super krass hype. Vielleicht kennt ihr das ja, ich persönlich komme gerade an gar keiner Werbung mehr vorbei, mein Social Media ist voll mit dem Zeug und auch ja, Steam will mich einfach nur ködern. Es geht um Matcher Chameleon.
3: Matcher Chameleon oder Mecha Chameleon. Wir haben das auch schon gespielt und ich finde auch, das ist super im Hype. Mein Social Media, mein TikTok geflutet von dem. Ich habe mir gedacht, ist das jetzt bezahlte Werbung von allen, dass sie das spielen? Was ist an dem Spiel besonders? Ich habe es auch ausgetestet.
0: Ja, genau.
3: Es hat mich einfach gefangen.
0: Ja, verstehe ich. Deswegen nochmal für alle einfach erklärt. Was ist denn Matcher Chameleon?
3: Das Prinzip ist einfach Verstecken mit Anmalen. Paint Identity könnte man dazu sagen. Man nimmt Posen ein. Und malt sich halt an. Chamäleon, wie der Name schon sagt, die passen sich ja eben der Umgebung an. Und das ist auch das Ziel vom Spiel, sich so an die Umgebung anzupassen, dass der Fänger, der Sucher, einen nicht findet.
0: Und wie kann der dich finden? Läuft er dann an dir vorbei und berührt dich virtuell oder schießt dich ab? Was muss er machen?
3: Nun ja, also er läuft rum und wenn er einen sieht, kann er einfach, er hat so eine quasi Shotgun, so eine Farbpistole, schießt er einen ab. Und dann ist man halt gefangen.
0: Und das spielt ihr dann im Multiplayer oder Singleplayer? Was spielt man da?
3: Im Singleplayer funktioniert das Spiel nicht. Es funktioniert nur im Multiplayer. Und zwar braucht man halt nur zwei Spieler. Mindestens einen Sucher und einen, der sich versteckt. Je mehr Spieler, desto mehr Spaß macht es dann einfach auch.
0: Und was würdest du sagen, ist der Sinn hinter Matcher Chameleon?
3: Ich denke, das Prinzip von dem Spiel oder der Sinn hinter dem Spiel ist einfach nur Spaß. Verbunden mit Malfreiheit, also und Farbenfreiheit, dass man sich einfach der Umgebung anpasst und ein bisschen auch lernt, wie man sich der Umgebung anpasst und wie man sich am besten anmalt einfach.
0: Und ja, vorhin schon eingangs angesprochen, was das gerade für ein Hype ist. Was würdest du sagen, warum ist das so? Warum genau bei dem Spiel?
3: Man kann das bei Spielen nicht immer so sagen. Manchmal kann man das sagen, manchmal nicht, dass Spiele immer einfach im Hype sind. Zum Beispiel, wenn wir mal ganz kurz einen Bezug auf Among Us bilden. Es war so im Hype, weil es halt Lockdown, alle waren zu Hause und Among Us ist einfach so ein super Spiel, wo man von überall auf der Welt einfach zusammen miteinander spielen kann. So, deswegen war Among Us zum Beispiel im Hype. Bei Mecha Chameleon ist es jetzt durch Social Media wirklich gepusht worden mit den Clips, dass sich Leute auf Gemälden von, wie zum Beispiel auf der Mona Lisa, einfach anmalen und verstecken. Und das wollen halt Leute auch ausprobieren. Und je mehr Leute das kaufen, desto mehr ist das Spiel im Hype und desto mehr wird es angeboten. Ich denke, das ist hier auch passiert.
0: Für wen ist das Spiel denn genau gedacht?
3: Ich hätte gesagt für alle. Und halt nochmal speziell für die, die gut im Malen sind, die haben dann natürlich einen Vorteil.
0: Und würdest du jetzt sagen, lohnt sich das Ganze? Also ja, da rein zu investieren, also ich sag mal Geld, Zeit, Engagement und Nerven oder eher aus dem Fenster geworfen?
3: Ja, ich sag mal, das Spiel lohnt sich, die Investition. Jeder Hype geht mal vorbei, aber dann hat man das Spiel trotzdem und wenn der Hype mal wiederkommt, hat man es immer noch. Dadurch, dass es bei dem Spiel eigentlich kein Ranglistensystem gibt oder so eine Leaderboard mit den meisten Siegen oder meisten Fängern, ist es gut, das Spiel zu haben, weil da kann man immer mal reinspielen, hat keinen Zwang, dass man das Spiel wirklich spielen muss. Die Freiheiten, ich denke, das Spiel lohnt sich einfach wirklich zu kaufen, gerade jetzt, wo es heruntergesetzt ist.
0: Und abschließende Frage, die ich mich jetzt noch gefragt habe, ist es denn so, dass ich jetzt voll der Künstler sein muss und mega gut malen, weil es geht ja um sich anmalen, um zu verstecken, oder kann man das auch, wenn man da jetzt nicht so die Qualifikation hat?
3: Nun ja, also Veit zum Beispiel, der Leiter der Gaming-Gruppe, der kann super gut malen. Der ist immer schwer zu finden, aber ich bin jetzt nicht so gut daran, am PC zu malen. Für mich ist das Spiel aber trotzdem gut geeignet, weil auch simple Verstecke möglich sind.
0: Was würdest du sagen? Auf einer Skala von 1 bis 10, da kann man ja in unserem Fall Funken verteilen, wie viel würdest du für Matcher Chameleon ausgeben?
3: Ich würde sagen 7,5 bis 8 Funken.
0: Dann danke dir für deine Zeit, lieber Kiki, und wir hören uns vielleicht bald wieder.
3: Ja, gerne. Das würde mich freuen.
0: Ich bin der Jonas und gebe wieder ab an die ModeratorInnen.
2: Gut, dass wir darüber gesprochen haben.
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0: Nochmal danke an Jonas und danke natürlich auch an Kiki für den Gaming-Tipp der Woche.
1: Jetzt geht's erstmal weiter mit guter Musik. Hier ist Rinstone Eyes von Gorillaz hier im Funkenflug auf Max Neo.

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0: Das war Kraftklub mit blaues Licht hier für euch im Funkenflug auf Max Neo. Du Killi, du hast mir doch vorhin erzählt, dass sich das Design der Europascheine demnächst ändern soll. Ich bin ehrlich, kein Plan wie und why, aber ging mal wieder vollkommen und komplett an mir vorbei.
1: Ja, das ist crazy, weil ich sehe das gerade überall auf Social Media und ich finde es super interessant. Vor allem finde ich es auch geil, dass wir eine Stimme bekommen haben, welches Design wir am besten finden. Es gibt online eine Umfrage von der Europäischen Bank selbst, die eben alle Designs vorstellt und man jedes einzeln bewerten kann. Es gibt zwei Hauptdesigns, eins mit den europäischen Vögeln und Flüssen und das andere mit berühmten europäischen Persönlichkeiten, sowas wie Shakespeare oder Marie Curie. Beide haben noch eigene Varianten, also es gibt, glaube ich, insgesamt 10 Stück oder so. Und genau da kommen eben wir ins Spiel.
0: Genau, ich habe mir vorhin mal alle der Reihe nach angeguckt und ich bin ehrlich, ich stehe jetzt überhaupt nicht auf die einen, die nämlich im Hochformat designt sind. Ich stelle mir das nämlich total unpraktisch in meinem Geldbeutel vor und Gesichter brauche ich auch nicht auf meinen Geldscheinen. Ich finde das Design H von allen einfach nur am besten. Die Farben, das Wasser, die Vögel geben einfach nur ein schönes Gesamtbild, ein Traum. Wie stehst denn du dazu, Kili?
1: Ja, also bei den Gesichtern auf meinen Geldscheinen stimme ich dir auf jeden Fall zu, weil die brauchen will ich auch nicht. Aber bei dem Hochkant-Take bin ich leider raus, to be honest. Mein persönlicher Favorit ist Design I von Isabelle D'Aeron. Die Flügel der Vögel passen einfach perfekt zur Sonne im Hintergrund, also die wird richtig schön ergänzt. Und auch auf der Vorderseite ist es dann auch mit wirklich den tollsten Bauten Europas, die dann auch das so ein bisschen in einen ganz anderen Fokus rücken. Also ich finde Design I übertrieben gut.
0: Solange wir uns einig sind, dass wir beide keine Gesichter wollen, bin ich damit fein. Wenn ihr selbst auch noch eine Meinung bilden möchtet und abstimmen wollt, welches Design es werden soll, dann geht doch mal auf die Website. Das ist dann www.ecb.europa.eu. Dort bekommt ihr dann alle wichtigen Infos über die neuen Designs und könnt euch zu eurem jeden einzelnen Design eine Bewertung abgeben.
1: Ich sag's nochmal, www.ecb.europa.eu. Gebt eure Stimme ab und schreibt mit uns zusammen und allgemein Europa Geschichte, denn die Möglichkeit als Bürgerin in der EU bei so einer wichtigen Frage teilhaben zu können, ist einfach eine Sache von Demokratie, denn jede Stimme zählt.
0: Und wenn ihr gerade schon im Netz seid, dann lasst doch gerne auch mal ein Follow da unter @jugendradiomagazin_funkenflug auf Insta. Wir würden uns freuen. Ja, auf jeden Fall nun einmal genug von Geld, Geld, Geld. Man hört immer nur Geld. Jetzt geht's aber ab mit Fan von Linkin Park hier im Funkenflug auf Max Neo. Viel Spaß.

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1: Das war's dann auch schon wieder mit dem Funkenflug. Wir hatten extremst Spaß und auch Banger-Themen heute. Ich hoffe, ihr fandet es genauso unterhaltsam und informativ wie wir.
2: 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Jede Woche um 15.30 Uhr hier bei uns im Medienzentrum Parabol in St. Leonhard. Wir freuen uns auf euch.
1: Wenn ihr sonst nichts verpassen wollt, folgt uns gerne auf Insta @jugendradiomagazin_funkenflug. Ich bin der Kili.
2: Und ich, der Jonas. Wir verabschieden uns und sagen
1: ciao.

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1: Ja, vielleicht die wichtigste Frage vielleicht zuerst. Warum gibt es Extra Breit noch?
2: Das fragen sich viele. Das liegt einfach daran, dass wir immer noch leben.

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2: Hey ihr und willkommen zu einer neuen Folge von Mein Thema, Dein Thema. Ich bin Sarah und ich darf heute eure Gastgeberin sein. In diesem Podcast quatschen wir jede Woche über zwei Themen, die in unserer Redaktion Gesprächsstoff waren. Zum Abschluss kriegt ihr dann noch zwei Empfehlungen von uns. Jeden Freitag gibt es eine neue Folge. Die könnt ihr überall hören, wo es Podcasts gibt. Ich bin heute hier mit Simon. Hi.
3: Hi Sarah.
2: Ja, mein Thema diese Woche ist etwas, was im Frauenfußball diese Woche passiert ist. Und zwar bei den Frauen vom 1. FC Nürnberg, auch die Clubfrauen genannt. Die spielen in der Frauenbundesliga, die nennt man auch Google Pixel Frauenbundesliga. Das ist die höchste Liga in Deutschland quasi für Frauenfußball. Die sind da auch erst letztes Jahr wieder hinaufgestiegen, waren davor lange in der zweiten und noch weiter unten in anderen Ligen. Und die bekommen jetzt eine eigene Markenidentität, das heißt ein eigenes Erscheinungsbild, eigenen Claim, eigene Website. Aber zu den Details kommen wir dann später noch.
3: Ah, okay.
2: Es ist eigentlich echt ganz spannend, dass die da so eine eigene Markenidentität bekommen, weil es halt relativ selten geworden ist, dass quasi Frauenclubs so eigenständig sind. Es gibt auch fast nur Clubs, hinter denen eben so ein Männerverein steht, wie zum Beispiel jetzt bei den Clubfrauen auch der 1. FC Nürnberg. In der Frauenbundesliga gibt es zum Beispiel gar keine Vereine mehr ohne Männerclub dahinter.
3: Ja, okay.
2: Der letzte Verein, den es noch gab, das war Essen, SGS Essen. Die sind letzte Saison abgestiegen.
3: Abgestiegen schon, okay.
2: Ja, und die waren so quasi die letzten Überlebenden. Es ist halt ziemlich schwer für so reine Frauenvereine, sich da quasi so zu halten, zu überleben und vor allem auch, wenn man mal unten ist, wieder aufzusteigen. Ich weiß jetzt nicht, wie sehr du dich für Fußball oder Frauenfußball interessierst, wie du dich da auskennst.
3: Also ganz ehrlich, Frauenfußball ist absolut nicht meine Welt. Ich kann dir nur was zur Männer-EM und WM sagen. Also die habe ich jetzt auch geguckt, die WM in den USA. Aber mit Frauenfußball, da kann ich leider nicht so viel anfangen. Also, aber klär mich gern auf.
2: Ja, klar. Die WM gibt es übrigens auch bei den Frauen. Die findet nächstes Jahr statt. Ungefähr zur gleichen Zeit, wie die Männer-WM jetzt stattgefunden hat. Also Ende Juni bis Ende Juli. Und da war Deutschland sogar schon zweimal Weltmeister. Echt? Und zwar 2003 und 2007.
3: Okay, krass.
2: Ja, schon. Generell ist es aber auch bei den Frauen so, ist ja jetzt auch, wie du gemeint hast, bei den Männern auch, kennst du dich nur mit WM und EM aus, das ist bei den Frauen eigentlich auch so. Mhm. Die meisten schauen nur Frauen-WM, Frauen-EM, das ist auch noch relativ beliebt, aber eben die nationalen Ligen, sowas wie Bundesliga, ist noch nicht so beliebt und deswegen ist es eben auch so schwer für die Frauenclubs dann zu überleben, weil die meisten Einnahmen nur dadurch kommen, dass halt zum Beispiel Leute Fan von Nürnberg der Männermannschaft sind und dann halt sagen, okay, schauen wir uns die Frauen halt auch mal an, weil die dazugehören. Das kann halt irgendwie auch Vorteile haben, weil zum Beispiel finanziell ist es halt mit einem großen Verein dahinter viel einfacher weiterzukommen und so. Die können auch zum Beispiel die Frauen ordentlich bezahlen, während bei so nur Frauenmannschaften, die meistens halt nebenbei noch einen normalen Job haben müssen und nicht mit dem Fußball quasi leben können. Und halt auch, weil du einfach meistens schon ein Stadion und so weiter hast und diese ganze Infrastruktur, die dahinter steht, wo du nicht noch irgendwas aufbauen musst. Und dass es diese Fans dann gibt, auch von den Männermannschaften. Das Problem ist halt wirklich bei den Frauenmannschaften, was ich jetzt so gehört habe, dass es halt relativ wenige Zuschauer gibt. Es gab zwar letztes Jahr jetzt den Zuschauerrekord, da hatten sie irgendwie 653.000 Zuschauer insgesamt in der ganzen Saison.
3: Boah.
2: Aber wenn du dir mal überlegst, bei den Männern sind es halt 21 Millionen von der ersten und der zweiten Liga jetzt zwar zusammen, aber halt viel mehr Leute.
3: Sind schon andere Zahlen.
2: Ja,
3: also.
2: Ja. Bei den Frauen ist auch die höchste Zuschauerzahl, die es letzte Saison gab, waren 8.000 Leute. Und bei Nürnberg zum Beispiel ungefähr 1.800 Leute, die höchste Zahl. Und wenn man sich überlegt, ins Stadion passen halt 50.000 Leute rein. Das heißt, die 1.800 sind nicht ganz so viele.
3: Differenz.
2: Ja, da hat man dann halt auch nicht diese Stimmung, die du dann quasi hast bei Männerfußball, wo man irgendwie organisiert noch so Fanclubs, Ultras und so weiter hat, die halt Stimmung machen. Es geht nicht so leicht, wenn man nur so wenige ist. Ja, auf jeden Fall. Wir waren gerade bei den Vorteilen, die man hat mit den Männerclubs. Und irgendwie gibt es natürlich auch Nachteile, wie eben zum Beispiel, dass sie die Frauenclubs verdrängen, was wir gerade jetzt schon gesagt haben mit Essen. Und sich halt auch einfach viel schneller hocharbeiten. Und was man halt auch sieht, ist, dass dann oft die Frauen mit den Männern eben verglichen werden.
3: Ja. Ja, ich verstehe aber, was du meinst, aber ich finde schon, dass es mehr im Kommen ist. Also auch, man hört ja auch immer mehr, also finde ich, es ist ja auch medial immer ein bisschen präsenter geworden. So, aber ich weiß halt nicht, ich glaube, das ist auch von der Zielgruppe wahrscheinlich auch sehr stark abhängig. Ja, ich weiß gar nicht, wie das so ist. Gibt es da irgendwie Zahlen oder so? Weiß man, ob eher jüngere oder ältere Frauenfußball gucken?
2: Boah, das habe ich jetzt gar nicht so nachgeschaut. Ich würde aber mal davon ausgehen, dass es schon eher bei der jüngeren Generation ein bisschen so ein Ding ist, weil man ja schon oft bei alten Leuten halt dieses Ding hat, ja, Fußball ist Männersport, ja. Da haben Frauen nichts zu suchen und so.
3: Die alten Klischees.
2: Ja, was halt eigentlich nicht so ist, es ist klar, körperlich hast du eine andere Voraussetzung als Frau, als jetzt so ein Mann. Aber an sich ist Frauenfußball trotzdem extrem attraktiv zum Anschauen auch. Und es bringt auch Fans mit sich. Es ist halt noch im Kommen. Ja. Es muss jetzt noch ein bisschen aufsteigen. Aber dann denke ich, das ist auf jeden Fall was Attraktives und Sehenswertes, wofür stimmt. Sich mehr Leute interessieren sollten.
3: Werde ich mir auf jeden Fall auch nächstes Jahr mal reinziehen. Also.
2: Wie schön, ich habe schon mal einen Fan dazu gebracht.
3: Yay. Yay.
2: Auf jeden Fall, wir waren ja jetzt schon bei der Bundesliga von den Frauen und wie ich gerade gesagt habe, oft werden halt die Frauen und die Männer verglichen. Die Frauenbundesliga hat auch sehr lange zum DFB gehört, also zu dem gleichen Verband wie die Männer. Und jetzt im Juli haben sie sich tatsächlich davon abgelöst und sind jetzt quasi eine eigene Liga eigenständig organisiert.
3: Mhm.
2: Und das zeigt auch einfach, dass Frauenfußball jetzt ein bisschen mehr im Kommen ist und halt eben auch immer eigenständiger, unabhängiger wird und nicht wirklich will, dass man sie quasi noch mit den Männern als Männerfußball in Frauenversion sieht, sondern halt als wirklich nochmal was ganz Eigenständiges und anderes.
3: Mhm.
2: Und eben genau dieses Umfeld, was man jetzt irgendwie aufgebaut hat, dass Frauenfußball immer eigenständiger ist, wollen jetzt die Clubfrauen nämlich für sich benutzen und deswegen haben sie jetzt ihre eigene Markenidentität quasi bekommen. Aber was genau bedeutet das denn jetzt? Also, wie ich schon am Anfang erwähnt habe, die haben halt jetzt ihren eigenen Claim, ihre eigene Website und ihr eigenes Erscheinungsbild, was sich halt auch sehr stark von den Männern quasi wieder abhebt. Es ist mehr, ich würde sagen, die Zielgruppe sind jetzt auch ein bisschen mehr Frauen. Die Website ist, finde ich, ein bisschen hübscher geworden mit so Animationen und auch zum Beispiel die Spielerinnen werden halt alle vorgestellt, dass man nochmal so einen persönlicheren Bezug hat.
3: Das finde ich gut. Also.
2: Ja, finde ich auch gut. Fand ich auch sehr interessant, als ich es mir angeschaut habe. Und es wird eben, diese Positionierung hat so fünf Prinzipien. Die sind mutig, nahbar, digital, Performance und All-In. Und dann hat man eben diesen Claim und der heißt We Never Stop. Und so darum baut sich quasi diese Marke jetzt auf. Trotzdem sind sie aber noch quasi fester Bestandteil vom 1. FC Nürnberg. Es ist nur nochmal ein bisschen abgeschotteter und eigenständiger, damit man nicht die ganze Zeit diesen Bezug zu den Männern hat.
3: Okay. Spielst du dann selber auch Fußball aktiv oder hast du mal gespielt?
2: Nee, ich spiele gar keinen Fußball. Ich habe auch nie Fußball gespielt. Ich bin nicht gut mit Bällen. Ich glaube,
3: okay.
2: Fußball wäre gar nichts für mich. Aber zuschauen, ja, jetzt auch nicht schon immer, aber halt mein Vater ist Nürnberg-Fan und dadurch,
3: okay. Dann
2: war ich zum ersten Mal im Stadion und dann so schnell kommt man da nicht mehr los.
3: Das erklärt sich dann natürlich.
2: Ja, klar. Ja, das ist halt auch das Ding, was jetzt mit der neuen Markenidentität, die tatsächlich auch so mitbringen wollen, dass sich vielleicht mehr neue Fans gibt beim Frauenfußball dann oder eben bei dem FCN-Frauen.
3: Mhm.
2: Die da halt irgendwie mitgebracht werden, weil es jetzt alles viel nahbarer ist. Aber man will halt auch, dass es irgendwie Sponsoren etc. halt anlockt, wenn
3: klar.
2: Die sehen, okay, cooles neues Design, Eigenständigkeit und so. Weil sie es halt auch einfach sportlich auch verdient haben, weil sie schon, ich meine, die spielen erste Bundesliga, das können die Männer jetzt nicht von
3: Kann
2: sich
3: man
2: sagen.
3: Nicht sagen.
2: Von daher, diese Markenidentität haben sie jetzt veröffentlicht in ihrem Trainingslager am 27. Juli, seitdem gibt es halt diese ganzen Sachen, die neue Website und so. Und auch seitdem war es auch in Social Media, hatten die richtig viel Zuspruch, viele Fans, die gesagt haben, hey, wie cool. Ja, ich weiß nicht, ob du das jetzt gesehen hast oder so, aber die ganzen Kommentare waren auf jeden Fall voll mit so, oh mein Gott, das ist so cool und so.
3: Echt?
2: Ja.
3: Ja, cool. Das freut mich. Aber ist ja dann auch nicht so lang her, 27. Also.
2: Ja, genau. Ist jetzt wirklich diese Woche erst passiert und
3: Krass. Dann
2: haben die halt da so ein Announcement gepostet und dadurch ist dann irgendwie jeder da drauf gekommen.
3: Oh, okay. Ich habe es nicht gesehen. Müsst du mir nachher mal zeigen vielleicht.
2: Kann ich machen. Sie haben da auch sogar so ein eigenes Logo bekommen. Das sieht eigentlich auch ganz cool aus. Und ihr erstes Spiel mit der neuen Marke haben die Clubfrauen am Samstag, den 22. August. Da empfangen sie um 14 Uhr daheim im Max-Morlock-Stadion die Frauen des VfL Wolfsburg. Was man aber auch machen könnte, wenn man jetzt keine Lust hat, sich Fußball anzuschauen im August, ist in den Urlaub gehen. Es fangen ja wieder die Sommerferien an und ich weiß jetzt nicht, wie es bei dir ist, aber ich fliege eigentlich tatsächlich meistens weg, wenn ich in den Urlaub gehe. Aber man hat ja auch immer diese Punkte, voll viele Leute haben ja richtig krasse Flugangst oder denken, das ist voll gefährlich. Aber wie gefährlich ist es denn eigentlich wirklich? Damit hast du dich jetzt auseinandergesetzt, stimmt's?
3: Ja, genau. Ich habe mir das mal ein bisschen näher angeschaut, weil ich ja selber auch leidenschaftlicher Planespotter bin. Für alle, die Ihnen das nicht sagt, das sind Menschen, die am Flughafen sind und einfach halt Flugzeuge fotografieren, filmen oder einfach nur so beobachten. Also ich stehe dann halt dort, habe meine App offen, Flightradar 24.
2: Ah, da kannst du schon vorab abchecken, welches Flugzeug genau jetzt gleich ankommt, was du spotten musst.
3: Genau, was Spannendes reinkommt, ob es einen Flieger gibt mit einer Special-Lackierung oder so. Und ja, also genau, also das mache ich leidenschaftlich so als Hobby ganz gern. Aber du hast es ja schon gesagt, also nächste Woche fangen ja in Bayern die Sommerferien schon an.
2: Yay!
3: Yay! Und Zehntausende von Leuten werden sich ja dann auch in ihren wohlverdienten Urlaub aufbrechen. Genauso wie jedes Jahr werden halt viele auch wieder das Flugzeug nutzen, um zu verreisen. Und allein am Nürnberger Flughafen, da sollen circa 790.000 Fluggäste abheben. Also
2: krass.
3: Schon sehr viel. Wo geht's denn für dich eigentlich hin? Hast du irgendeinen Urlaub geplant?
2: Ja, also ich werde eine von diesen 790.000 Fluggästen tatsächlich sein. Für mich geht's in die Türkei und dann nach Griechenland.
3: Na cool, wo genau?
2: In der Türkei ganz standardmäßig, da Side, Antalya, Alanya, diese Ecke.
3: All-Inclusive-Hotel, geil.
2: Strand, Füße hochlegen, so mäßig. Perfekt. Und dann danach mit meinen Freunden nach Preveza in Griechenland.
3: Ah, okay.
2: Ich weiß nicht, ob man das kennt.
3: Ja, doch, so eine schöne kleine Insel.
2: Ah, also, das ist aber gar nicht so eine Insel, das ist eine Halbinsel, glaube
3: ich. Okay, dann kennt man es doch nicht.
2: Naja, Ryanair ist dahin geflogen, das war unser Ausschlusskriterium. Arme Studenten und so.
3: Klar, da muss man auf jeden Cent achten.
2: Ne? Aber wirklich.
3: Genau. Was ich halt recherchiert habe, dadurch, dass ich mich ja viel mit Flugzeugen befasse, ist, dass es einmal mehr wieder Probleme mit der 737 MAX gibt. Das ist Boeings Problemflieger, kann man sagen. Also mal vielleicht zur Einordnung. Der ist halt schon früher negativ aufgefallen. So 2018, 19 sind zwei Stück von denen leider sogar abgestürzt. In Asien und Afrika war das. Ja, Schuld an dem ganzen Absturz war halt dieses Steuerungssystem, wird auch MCAS genannt. Das hat halt quasi den Piloten irgendwie falsche Daten ins Cockpit geliefert und hat dann beim Start die Nase nach unten gedrückt. Und dann sind die quasi in den Sturzflug übergegangen und konnten nichts mehr machen. Also Nase nach unten gedrückt und dann sind die quasi in den Sturzflug übergegangen und konnten nichts mehr machen. Also
2: ja, das ist schon so das Krasse.

0: Und ja, nach knapp 2 Jahren Flugstopp durften sie dann 2020 wieder starten, nachdem sie halt die Systeme komplett ausgetauscht haben.
1: Ja, zum Glück haben sie es ausgetauscht, ne? Aber es hat ja irgendwie nicht so besonders lang gehalten anscheinend, weil es gibt ja jetzt wieder neue Problemmeldungen von der amerikanischen Flugaufsichtsbehörde.
0: Genau, die FAA, die hat halt wieder eine neue Warnung rausgegeben. Wieder die 737 MAX. Diesmal ist es aber so, es können sich bei starken Turbulenzen oder wenn es auch eine Notlandung gibt, können sich die Sitze aus der Verankerung lösen.
1: Na, ganz toll.
0: Ja. Und ja, quasi Notausgänge blockieren oder halt auch im schlimmsten Fall Passagiere verletzen. Ja, also weiß nicht, ob du den Fall mitbekommen hast mit Ryanair, wo das Fenster bei dieser...
1: Ja, habe ich letztens gesehen, tatsächlich, ja.
0: Einfach krass, dass das Fenster mitten im Flug geborsten ist oder wie auch immer man das nennen möchte. Es ist einfach geplatzt und den Passagier hat es halt halb aus dem Fenster gezogen.
1: Ja, klar.
0: Ja, und... Ja, also es war schon extrem.
1: Das ist eigentlich krass, dass sowas überhaupt passieren kann. Also eigentlich müsste das ja, ja circa 3 Milliarden Mal vorher getestet werden, ist weil so. Ist ja auch, da geht ja auch irgendwie so der Druck in der Kabine und alles, ja. Hast du ja voll die Probleme dann irgendwie, wenn das Fenster auf einmal rausfliegt.
0: Ich möchte auch nicht wissen, wie es sich dem Typen bei ihm angefühlt hat. Also das war bestimmt, der wird sicher den Schock seines Lebens haben.
1: Ich glaube auch. Zumindest ist das Fenster nicht groß genug, dass man rausfliegen kann.
0: Ja, das stimmt. Das ist ein kleiner Trost. Ja. Und ja, dann gab es halt noch einen Vorfall, der war bei Alaska Airlines, also in den USA. Da ist dann, ja, einfach mal spontan die Tür rausgeflogen.
1: Auch ah, stimmt, schnell. Das habe ich auch gesehen, ja. Das ist auch toll.
0: Wahnsinn. Also erstmal Tür, dann Steuerungssystem. Also irgendwie, das ist ein Problemflieger durch und durch. Aber ja.
1: Also ja. Stell dir vor, sowas passiert dir einfach, wenn du fliegst, auch das mit den Sitzen. Das ist so krass. Ja. Einfach Turbulenzen und dann hüpfst du da mit deinem Sitz irgendwie so rum. Toll, toll.
0: Ich glaube auch, da verstehe ich auch die 15% aller Deutschen, die dann auch unter Flugangst leiden. Also es gibt quasi ja Leute, die haben echt extreme Flugangst. Bei manchen ist es nicht so ausgeprägt. Aber wie ist das bei dir? Gehörst du zu den 15%, die Flugangst haben? Oder halt generell vielleicht bei solchen Meldungen dann ein ungutes Gefühl bekommen?
1: Nee, tatsächlich habe ich gar keine Flugangst. Also es stört mich nicht wirklich, einfach weil ich mir immer so ein bisschen vorhalten kann, so okay, an sich ist es trotzdem noch ziemlich sicher zu fliegen.
0: Ja.
1: Aber wenn so Turbulenzen oder so sind im Flugzeug, hat man schon auch, finde ich, immer trotzdem so ein bisschen ein ungutes Gefühl. Ja. Auch wenn man eigentlich weiß, okay, da kann nicht wirklich so krass was passieren, aber man ist immer so,
0: Ich kenn's. Also bei mir ist es auch so, ich trotzdem, selbst wenn man Planespotter ist. Wenn ich da im Flieger sitze, habe ich trotzdem auch manchmal so ein mulmiges Gefühl. Also das bleibt natürlich, obwohl ja trotzdem das Flugzeug als das sicherste Transportmittel überhaupt gilt. Ich habe dann nämlich mal ein paar Recherchen angestellt. Also die Wahrscheinlichkeit, jetzt halte ich fest, von einem Flugzeugabsturz liegt statistisch tatsächlich bei 0,0001%.
1: Okay, ich glaube, so oft bin ich in meinem Leben noch nicht geflogen, ja, dass ich statistisch gesehen hätte abstürzen können.
0: Das stimmt. Aber es ist schon krass. Also es ist quasi, ja, Fliegen ist halt irgendwie trotzdem wohl am sichersten. Also auch weit vor Bus, Bahn und Auto. Und
1: ja, klar. Eigentlich krass, dass irgendwie voll viele Flugangst haben, aber niemand hat so Autofahrangst.
0: Ja, also, oder?
1: Okay, bestimmt gibt es Leute, die davor Angst haben, aber
0: gibt's das
1: ist jetzt, glaube ich, nicht so eine Sache, obwohl es ja eigentlich viel öfter passiert. Also klar, man stirbt vielleicht nicht direkt bei einem Flugzeugabsturz, sind die Chancen eher gering, dass du überlebst, aber trotzdem, wenn du überlegst, so jeder fährt eigentlich jeden Tag mit Bus, Bahn, Auto, irgendwas. Und da hat man jetzt, denke ich mir jetzt auch nicht jedes Mal, oh nein, ja, hoffentlich fahren wir nicht in ein anderes Auto rein.
0: Ist so, ich glaube, da macht man sich auch nicht so wirklich Gedanken. Und ich habe aber auch irgendwas gelesen, das war irgendeine Wissenschaftlerin, die meinte irgendwas, man könnte rein statistisch 67 Jahre in Flugzeugen sitzen, ohne dass einem irgendwas passieren wird. Das habe ich heute noch so ganz random gelesen. Also quasi, ja, 67

0: bis zur Rente.
1: Perfekt. Ich
0: könntest du quasi
1: neuer
0: im Flieger
1: Traumjob
0: sitzen.
1: Ja.
0: Das ist schon krass und dir wird nichts passieren, rein statistisch. Also, ja.
1: Ja.
0: Aber ich glaube, das liegt auch an dem System, weil wichtige Systeme im Cockpit sind meistens doppelt vorhanden. Also, und Flugzeuge werden auch echt streng gewartet. Also gibt es jeden Abend Checks, mehrmals die Woche und so weiter. Die Crews sind für Notfälle gerüstet und die müssen auch regelmäßig Schulungen machen. Und der gesamte Luftverkehr wird ja auch von Fluglotsen koordiniert. Also ich denke mal, so wirklich irgendwie ja Gründe für irgendwie was ungefährlich wäre, gibt es jetzt nicht wirklich. Also ich denke mal, man kann jetzt kurzum unterm Strich sagen, das Gefährlichste am Fliegen ist wahrscheinlich der Weg mit dem Auto zum Flughafen.
1: Na dann lieber wie bei uns in Nürnberg mit der U-Bahn zum Flughafen fahren, die ist nämlich sicherer.
0: Ja. Yeah.
1: Oder wenn ihr nicht wegfliegen wollt, gibt's auch natürlich viele andere schöne Sachen, die ihr zu Hause machen könnt. Und damit kommen wir jetzt auch schon zu unseren Empfehlungen.
0: Nice.
1: Meine Empfehlung für heute ist das Sommernacht-Filmfestival. Das startet am 4. August, also am Dienstag, und geht dann bis zum 29. August, also ungefähr 3 Wochen, bisschen mehr.
0: Cool.
1: Das ist so ein Open-Air-Filmfestival in Nürnberg eben und ich glaube auch in der Umgebung. Und da gibt es halt an verschiedenen Orten, verschiedene Filme werden da gezeigt, irgendwelche neueren Filme, aber halt auch irgendwelche Klassiker, die man jetzt vielleicht schon 1000 Mal gesehen hat, aber die trotzdem jedes Mal geil sind anzuschauen. Oh,
0: kann man sich jetzt trotzdem nochmal reinziehen.
1: Ja, und da kann man dann halt zum Beispiel im Tiergarten sich mal so einen Film anschauen. Ich glaube sogar Zoomania wird tatsächlich im Tiergarten gezeigt,
0: okay.
1: Also
0: cool.
1: Thematisch zusammenpassend.
0: Ja, passt echt.
1: Und ja,
0: gut.
1: Für den Sommer, denke ich, ist es eigentlich ganz cool. Der Vorverkauf dafür hat auch schon gestartet. Die Tickets kosten online 10,50 Euro, vor Ort kosten sie 11,50 Euro und wer von euch eine ermäßigte Karte haben will, weil er zum Beispiel Schüler, Student oder Azubi ist, kann sich die an der Abendkasse holen. Die ist dann 2 Euro billiger als die normale Karte an der Abendkasse.
0: Okay, gut, dann mache ich das.
1: Mach das mal.
0: Ja, ich habe auch noch eine Empfehlung, aber eine Filmempfehlung. Und zwar
1: thematisch passend schon mal,
0: ja.
1: Wer nicht zum Sommernacht-Filmfestival gehen will, sondern lieber auf seinem Sofa einen Film anschauen.
0: Ganz genau, geht jetzt hier an, die ganzen Couch-Potatoes. Also wer Bock hat, zu Hause zu bleiben und einen schönen Filmabend machen, da könnte ich von Will Smith I Am Legend empfehlen. Ich weiß nicht, ob du den Film kennst.
1: Nee, also kennen ja, schon mal gehört, aber noch nicht angeschaut tatsächlich.
0: Okay.
1: Aber vielleicht, wenn du sagst, der ist gut, dann schaue ich ihn mir vielleicht an.
0: Ja, wäre nicht schlecht. Also der ist 2008 schon erschienen und da geht es quasi ja um einen Virologen, der ganz alleine in New York ist. Quasi, ja, gespielt von Will Smith. Er ist dann dort mit seinem Hund Sam und muss halt irgendwie, also er hat sich zur Aufgabe gemacht, ein Gegenmittel gegen diesen Krebs zu finden, der da ausgebrochen ist. Und tagsüber ist er halt auf der Jagd nach Essen und so weiter, weil er ist ja ganz alleine scheinbar in der Stadt. Es gibt keine Menschenseele. Ja. Und nachts, sobald die Sonne untergeht, kommen die Zombies raus. Und
1: oh Gott.
0: Ja,
1: perfekt.
0: Genau, da muss er dann kämpfen, um zu überleben. Ja, ich will aber nicht zu viel spoilern. Also auf Amazon Prime kann man sich den angucken, wenn ihr Bock habt.
1: Also ich würde sagen, mich hat wenn dann der Hund überzeugt.
0: Okay.
1: Nur wegen dem würde ich mir das anschauen. Ja, okay, wir hoffen, diese Tipps helfen euch und das war's dann auch schon von uns. Vielen, vielen Dank fürs Zuhören und wenn es euch gefallen hat, lasst gerne eine Bewertung da und abonniert den Podcast, um keine Folge mehr zu verpassen. Nächste Woche kommt dann auch schon eine neue Folge Mein Thema, Dein Thema mit einem neuen Host. Macht's gut, ciao!
0: Bis dann, tschüss!

0: eine neue Folge Dein Thema, Mein Thema. Heute mit mir, Erik Lust aus eurem Haus. Uns gibt es überall dort, wo es Podcasts gibt. Dann möchte ich mal kurz meinen Co-Gast introducen, besser meinen Co-Host. Das ist die wundervolle Iliana.
1: Hallo.
0: Genau, dann steigen wir doch mal direkt in unsere Themen ein. Mein Thema ist nämlich heute der Entschluss von Sony, dass physische Spiele nämlich abgeschafft werden sollen, was ich persönlich nicht besonders gut finde. Stellt euch einfach vor, ihr kauft ein Spiel im Laden, ihr bekommt dann die Hülle und dann liegt ja aber keine Disc drin. Stattdessen findet ihr einfach nur einen Download-Code. Genau das soll nämlich bald Realität sein. Sony will nämlich ab Januar 2028 keine neuen PlayStation-Spiele mehr auf Disc veröffentlichen. Neue Spiele soll es also nur noch digital geben, also als Download im PlayStation Store oder halt als Code in einer Verpackung im Geschäft. Das wirft gleichzeitig natürlich auch wichtige Fragen auf. Gehört uns das Spiel dann eigentlich wirklich selbst oder dürfen wir es nur so lange nutzen, wie Sony es erlaubt?
1: Was genau plant denn Sony eigentlich?
0: Also die Änderung betrifft neue Spiele, die ab Januar 28 erscheinen. Sony begründet den Schritt mit dem veränderten Kaufverhalten der Spieler. Sony behauptet, immer mehr Menschen laden Spiele direkt auf ihre Konsole, physische Datenträger verlieren an Bedeutung. Die Umstellung folge also auf Kundenkaufverhalten und Wünschen der Spielenden. Das sollte man aber nicht so einfach glauben. Also sagen wir es nur, wie es ist. Ich halte das für ein Gerücht.
1: Ja, also ich habe meine Spiele auch immer physisch gekauft und nicht digital. Kaufen wirklich fast alle nur noch digital?
0: Also eine Umfrage von Computerbase, das ist eine Webseite, die hauptsächlich mit Gamer News ihr Geld verdient, zeigt ein eher gemischteres Bild. Befragt wurden Menschen, die auf einer Spielkonsole spielen, besser gesagt auf einer PlayStation-Konsole spielen, also einer Konsole von Sony. Das Ergebnis davon waren halt 71,8% haben in den vergangenen 12 Monaten, also im vergangenen Jahr, mindestens ein Konsolenspiel digital gekauft. 51,4% haben mindestens ein neues Spiel als klassische Disc oder Gamecard gekauft. Der Unterschied liegt dabei bei roundabout 20 Prozentpunkten. Also klar liegen die digitalen Käufe auf jeden Fall vorne. Gleichzeitig hat aber mehr als die Hälfte der Befragten auch weiterhin die physischen Spiele gekauft. Also ist nicht so drastisch, wie man es jetzt ausdrückt. Man kann daraus auf jeden Fall nicht schließen, dass kaum noch jemand Discs haben möchte, so wie Sony es behauptet. Nur 6,4% haben eine Verpackung gekauft, in der statt einer Disc lediglich ein Download-Code lag. Also halt die neue Option. Die ist jetzt schon auf dem Markt, aber gerade noch eher quasi Option als Regel. Genau, viele Menschen nutzen also beide Möglichkeiten, wie man schon sehen kann. Ist ziemlich gleich auf. Sonys Entscheidung lässt sich daher nicht allein mit den Wünschen der Kunden und Kundinnen erklären. Sicher spielen aber auch natürlich wirtschaftliche Gründe für Sony eine Rolle.
1: Warum sind digitale Verkäufe für Sony so praktisch?
0: Also für Sony bietet ein rein digitaler Verkauf natürlich erstmal mehrere Vorteile. Das Unternehmen muss unter anderem keine Discs mehr herstellen. Auch Kosten für Verpackung und Transport fallen natürlich weg. Also die müssen natürlich jetzt nicht irgendwelche Transportunternehmen beauftragen oder extra nochmal Verpackungen herstellen. Außerdem verkauft Sony auch viele Spiele direkt über den eigenen PlayStation Store. Dadurch bekommt das Unternehmen mehr Kontrolle über den Verkauf, die Preise, die Verfügbarkeit der Spiele und spart sich möglicherweise auch die Händlergebühren. Also ein weiterer Punkt ist, dass wenn man eine gebrauchte Disc weiterverkauft, natürlich Sony kein Geld mehr bekommt, also von dem, was halt abseits am Anfang für den Erstkauf ausgegeben wurde.
1: Okay, was heißt digital kaufen denn eigentlich?
0: Na, also viele geben an, dass sie ein Spiel digital gekauft haben. Rechtlich kauft man dabei, das wissen tatsächlich viele Leute nicht, man kauft eigentlich nur die Nutzungslizenz. Also das Spiel gehört dir nicht mal selber. Diese Lizenz erlaubt es dir eigentlich einfach nur, das Spiel herunterzuladen, zu installieren und über einen einzigen Account oder Konsole zu spielen. Das kann zum Problem werden, wenn der eigene Account gesperrt wird, ein Spiel aus dem Angebot verschwindet oder zum Beispiel auch irgendwann mal die Server abgeschaltet werden von dem Game oder von PlayStation. Also insgesamt.
1: Und welche Folgen hat das für Gamer?
0: Das hat natürlich zum einen Folgen für Menschen, die wenig Geld für Spiele haben. Also das trifft eigentlich auf alle zu. Ich meine, wir alle wollen ja möglichst günstig kommen, wenn wir Spiele kaufen. Ich meine, wenn man sich da mal so umschaut, ein 80-Euro-Spiel, da kommt man deutlich günstiger, wenn man es gebraucht kauft.
1: Das kauft man nicht gerne.
0: Das auf jeden Fall nicht. Also wir Deutschen haben ja sowieso ein Talent dafür, möglichst wenig Geld für Sachen ausgeben zu wollen. Also das hat natürlich auf jeden Fall auch negative Folgen für Gebrauchtmärkte, weil Gebrauchtmärkte ja ihre Spiele nur physisch verkaufen können. Wie eben schon erwähnt, sind ja die ganzen digitalen Spiele auf dein Konto gekoppelt. Was heißt, du kannst das gar nicht irgendwie weiterverkaufen oder nur sehr umständlich. Ich kenne auf jeden Fall keinen Weg, wie man das so verkaufen könnte. Deswegen werden auch sehr, sehr viele Gebrauchtmärkte daran wahrscheinlich pleite gehen. Gamer können ein neues Spiel dann auch nicht mehr Monate später natürlich auch günstiger gebraucht kaufen. Auch das Sein innerhalb einer Familie oder unter Freunden wird natürlich schwerer. Genau, die Computer-Based-Umfrage zeigt, dass viele Menschen diese Möglichkeit ja trotzdem weiterhin nutzen. Fast ein Drittel hat Spiele gebraucht gekauft oder geschenkt bekommen. Physische Spiele sind also nicht nur ein Gegenstand für das Regal, sie bieten Nutzern auch mehr Freiheit, als es zum Beispiel ein digitales Spiel tun würde.
1: Aber stirbt denn jetzt die Spieldisk jetzt komplett aus?
0: Also ich hoffe nicht, ne? Also wäre für viele auf jeden Fall ein kleiner Schreck. Die Antwort ist darauf also erstmal noch nicht. Die Ankündigung betrifft zunächst neue Spiele, die um 2028 rum für PlayStation-Konsolen rauskommen. Ältere Disc wird es weiterhin geben. Auch andere Hersteller können weiter Spiele auf Datenträgern anbieten. Trotzdem könnte Sonys Entscheidung ein Signal für die ganze Branche sein. Wenn digitale Spiele für Unternehmen mehr Geld bringen, könnten weitere Hersteller nachziehen. Langfristig könnten physische Spiele dann nur noch erscheinen als Sammlereditionen, Sonderauflage oder teure Collectors Edition. Für Sammler und Gamer, die Spiele einfach kaufen, spielen und später weiterverkaufen möchten, wäre es keine gute Entwicklung. Na, also abschließend kann man dazu eigentlich einfach nur sagen, digitale Spiele sind praktisch, sie sind schnell verfügbar und auch günstig. Leider zeigen die Umfragedaten aber auch, dass physische Spiele weiterhin von vielen Menschen gekauft werden. Mehr als die Hälfte der Befragten hat im vergangenen Jahr neue Spiele auf Disc oder Gamecard gekauft. Rund ein Drittel hat den Gebrauchtmarkt genutzt. Deswegen der Grund, warum ich gerade leider gesagt habe, ist halt, dass dadurch Sony sich halt auch bestätigt fühlt, weiterhin quasi eher auf digitale Produkte, besser auf digitale Spiele umzusteigen. Sonys Aussage, man passe sich nur den Vorlieben der Spielerinnen und Spieler an, ist trotzdem unzutreffend, da ja trotzdem über die Hälfte der Leute, die auf die Umfrage geantwortet haben, dennoch auch physische Spiele gekauft haben. Ohne das geben die Spieler halt leider auch einen Teil ihrer Kontrolle ab. Spiele können also nicht mehr einfach weiterverkauft, verliehen, verschenkt oder unabhängig auf einem eigenen Account genutzt werden. Also könnt ihr auch nicht mehr eure Disc einfach mit so einem Kumpel nehmen und da weiterzocken. Das geht leider nicht mehr. Sonys Entscheidung ist damit mehr als nur eine Änderung der Verpackung. Es geht um die Frage, wem ein Spiel am Ende wirklich gehört. Und genau darüber kann man diskutieren. Ist euch die Bequemlichkeit von digitalen Downloads wichtiger oder möchtet ihr selbst entscheiden können, ob ihr ein Spiel digital auf der Disc kauft oder verleiht? Das ist so meine Frage an euch. Könnt ihr gerne auch in den Kommentaren unter dem Podcast beantworten. Jetzt haben wir ja ein wenig über Computerspiele gesprochen. Also ich als Gamer komme ja eher selten raus, ne? Deswegen wollte ich dir einfach mal fragen, ob wir nicht einfach mal ein bisschen über die Außenwelt reden wollen. Ich habe gehört, du hast uns dazu ein schönes Thema mitgebracht.
1: Ja, das habe ich. Am 9. Juli spazierte nämlich ein Storch in eine Praxis vom Heilpraktiker Elmar Funkt. Mit so einem Patienten hat er sicher nicht gerechnet. Der Storch ist 10 Minuten lang im Wartezimmer gewesen und hat sich einfach umgesehen. Elmar meinte dann, er hatte nicht nach Globuli gefragt, aber 10 Minuten war er trotzdem im Wartezimmer.
0: Okay, und was genau ist jetzt ein Thema? Was hat es so damit zu tun?
1: Ja, also mein Thema geht um Störche, denn vor wenigen Jahrzehnten war der Weißstorch in Deutschland vielerorts verschwunden. Nun zählt der Naturschutzverband NABU mehr Exemplare als jemals zuvor. Bundesweit geht der NABU von 15.000 brütenden Störchenpaaren aus. Seit Beginn der Aufzeichnungen gab es noch nie so viele Brutpaare, sogar vor 100 Jahren nicht, wo der Klimawandel den Storch noch nicht so viel zu schaffen machte. In den 1980er Jahren war der Weißstorch in vielen Regionen Deutschlands komplett verschwunden gewesen. Damals war es in der DDR und BRD weniger als 3.000.
0: Wieso sind es eigentlich so viele?
1: Moore wurden früher entwässert. Wegen der Erfindung der Eisenbahn wurden sie dann später sogar noch stärker entwässert. Moore sind aber wie ein Supermarkt für Störche. Sie jagen dort nämlich und einige Storcharten wie der Schwarzstorch leben dort. Ihre Jungtiere brauchen leicht verdauliche Nahrung, die in den Mooren leicht zu finden ist. Weil Menschen diese aber trockenlegen, sterben Regenwürmer und Amphibien, die die Sträuche fressen. Naturschutzmaßnahmen wie die Wiedervernässung haben dann geholfen.
0: Okay, aber was eigentlich heißt es mit der Wiedervernässung? Das habe ich gerade nicht so ganz gecheckt.
1: Wiedervernässung heißt, trockengelegte Wiesen, Moore oder Sümpfe bekommen wieder mehr Wasser. Dafür kann zum Beispiel alte Entwässerungsgräben geschlossen werden. So kann sich die Natur erholen und Tiere wie der Weißstorch finden wieder mehr Nahrung. Und auch die Grünlandbewirtschaftung, die extra auf den Weißstorch abgestimmt wurde, hat die Wende schlussendlich gebracht. Jetzt können Störche wieder in ihre alte Reviere zurückkehren.
0: Ey, voll gut, aber auch die Tiere haben dann ja was verändert, oder? Also das kann ja nicht nur an dem Umfeld liegen.
1: Ja klar, also nicht nur die Menschen, auch die Tiere haben was verändert. Die Tiere haben auch ihren Zug angepasst. Etwa 3/4 der deutschen Störche fliegen im Winter nicht mehr den gefährlichen Weg über den Balkan bis nach Afrika. Sie ziehen stattdessen nach Westen und bleiben in Spanien oder Portugal. Da sie die Sahara nicht mehr überqueren müssen, überleben deutlich mehr Vögel. Außerdem nutzen Störche in Spanien und Portugal offene Mülldeponien und künstlich bewässerte Reisfelder als gigantische Buffets. Dort finden sie das ganze Jahr über Krebse, Insekten und Speisereste. Sie kehren dadurch früher kräftiger und erfolgreicher zu ihren Brutplätzen nach Deutschland zurück. Viele bleiben aber auch einfach in Deutschland. Durch den Klimawandel werden die Winter in Mitteleuropa immer milder. Viele Störche sparen sich den Zug komplett und bleiben im Land. Sie finden auf ungefrorenen Wiesen genug Mäuse, Würmer und Schnecken. Wer hier bleibt, besetzt im Frühjahr einfach die besten Nester. Durch diese Effekte hat sich der Schwerpunkt der Störche in Deutschland von den östlichen Bundesländern an den Rhein nach Südwesten und Westdeutschland verlagert. Spitzenreiter bei der Gesamtzahl sind Niedersachsen und Baden-Württemberg, während Hessen die höchste Störchendichte aufweist.
0: Ey, ja, also wirklich, ich glaube, jetzt habe ich auch mal ein bisschen mehr von Störchen, also so ein bisschen eine bessere Ahnung davon auf jeden Fall.
1: Ja.
0: Ja, also mir ist eigentlich gar nicht aufgefallen, also bis jetzt, ich habe bisher gar nicht darauf geachtet, ob Störche irgendwie in den letzten Jahren so viel zu sehen waren, aber so zurückblickend, ich glaube, ich habe jetzt schon seit, ich glaube, 5, 6 Jahren gar keine Störche mehr gesehen. Also
1: ja, die sieht man auch irgendwie nur sehr selten und dann, wenn man den sieht, dann ist da so, oh, ein Storch und dann ist es voll überraschend, ja.
0: Oder auch ein bisschen nervig, wenn man einfach nur durch den Wald gehen möchte und auf einmal so, pach, pach, pach, pach, pach, pach. Ja.
1: Ja, das ist aber ein Specht, ne, kein Storch.
0: Okay, ja gut.
1: Ja, du bist ja der Gamer da. Ja, kann man das verzeihen?
0: Ich darf mir das mal erlauben. Ich kenne nicht viel von der Natur.
1: Ja, alles alright. Gut.
0: Dann, wie es immer üblich ist von unserem Podcast, kommen wir jetzt zu unseren Empfehlungen für euch. Ich bin einfach mal so frei anzufangen, ne?
1: Ja, klar.
0: Genau, und zwar, morgen ist nämlich das Open Beats Festival, also das geht dann halt bis Sonntag. Das ist einfach ein Fest, wo viele DJs auch voreinandertreffen und man einfach ein bisschen die Stimmung genießen kann. Ja, momentan sind laut der Webseite ungefähr 98% der Tickets ausverkauft. Das heißt, ihr habt noch ein paar Tickets übrig, falls ihr noch welche ergattern wollt. Ein Tagesticket kostet knapp über 100 Euro. Ein Zweitagesticket knapp über 200 und ein Weekendticket kostet 230 Euro. Neben weiteren bekannten Namen kommen auch DJs wie Alle Farben, Zwei Engel und Charlie und auch ADHS. Schaut es euch mal an, soll ganz gut sein, habe ich so gehört, so ja, von ein paar Freunden und Kollegen.
1: Also auf Alle Farben, da würde ich mich auch freuen. Okay, dann kommen wir zu meiner Empfehlung, denn das Nürnberger Badentreffen steht vor der Tür und mit ihm ein Jubiläum der besonderen Art.
0: Oho.
1: Ja, die Welt kommt zu Gast und feiert gemeinsam mit der Stadt Nürnberg das diesjährige Badentreffen. Dabei hat das größte Umsonst- und Draußen-Musikfestival in Deutschland gleich doppelt Grund zum Feiern. Das Badentreffen wird 50 Jahre alt und gedenkt zugleich dem 450. Todestag des Nürnberger Meistersingers Hans Sachs, zu dessen Ehren das Fest 1976 ins Leben gerufen wurde. Anlässlich dieses Doppeljubiläums beginnt das Festival bereits am Donnerstagabend mit einem Sonderprogramm, also einem Tag früher als gewohnt. Vom 30. Juli bis zum 2. August können die Zuschauer und Zuschauerinnen den unterschiedlichen Musikstilen von Liedmacher und Liedmacherinnen aus aller Welt zuhören. Das Programm reicht von Globalpop über Folk bis zum Musikkabarett. Insgesamt erstreckt sich das Hauptprogramm über 8 Bühnen, die quer durch die historische Innenstadt verteilt sind.
0: Wow, das ist ja crazy. Also 8 Bühnen, ich kann mich nicht entsinnen, das letzte Mal 8 Bühnen irgendwo gesehen zu haben. Also kann man sich auf jeden Fall, denke ich, mal anschauen. Ja, kann man sich auch gerne bestimmt auf der Webseite drüber informieren, ne? Genau, also dann erstmal vielen Dank, dass ihr mit dabei wart und dass auch du mit dabei warst natürlich. Also,
1: ja, ich fühle mich geehrt.
0: Hat auf jeden Fall Spaß gemacht, den Podcast mit dir zu machen.
1: Ja, mir auch.
0: Genau, und wenn es euch genauso viel Spaß gemacht hat, dann abonniert doch mal gerne den Podcast, wenn ihr keine Folge mehr verpassen wollt. Nächste Woche Freitag kommt eine neue Folge, Dein Thema, Mein Thema, aber dann auch wieder mit einem neuen Host. Ich danke euch, dass ihr zugehört habt und noch einen schönen Tag.

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0: Das sind die Kites, liebe Damen und Herren, mit ihrem brandneuen Track Shimmy Shimmy. Die Kites kommen aus München. 2015 wurde das Trio gegründet. 3 Jahre ist es mittlerweile her, als das letzte Album To Feel Something at All der Münchner Indie-Band Kites released wurde. Der Grund ist naheliegend. Die 3 Jungs haben schlicht und ergreifend Zeit gebraucht, neue Musik zu schreiben und eine große Tour zu planen. Das neue Album namens Indie Rave soll am 31. Juli erscheinen und einen Zacken später geht's mit der großen Indie Rave Tour los. Insgesamt stehen 35 Städte auf dem Plan. Es ist zwar noch ein wenig Zeit bis zum Tourstart. Die Tour beginnt am 10. November in Stuttgart. Am 20. November sind die Kites in der Muffathalle in München. 2 Termine sind vermutlich für euch interessant, und zwar am 2. Februar im kommenden Jahr die Kites in der Alten Metzgerei in Regensburg. Und das große Finale, das ist doch wieder mal eine große Ehre für uns hier in Erlangen. Das große Finale der Indie-Rave-Tour von Kites wird am 19. Februar, also auch im kommenden Jahr, in Erlangen sein. Dann sind die Kites im E-Werk in Erlangen. Und alle Fans wissen es eh vermutlich, dass die Karten ganz schnell ausverkauft sind. 19. Februar 2027, ja, es ist noch sehr, sehr lange hin, die Kites in Erlangen, und das wird vermutlich für viele unter euch ein Highlight werden. Euer Highlight, euer wöchentliches Highlight läuft gerade im Radio, liebe Damen und Herren. Max Neo hier mit Rock'n'Pop, das wird euch präsentiert von Rock'n'Radio mit mir, dem Markus. Schönen Sonntag wünsche ich euch. Und manchmal bin ich doch tatsächlich neugierig, was ihr macht, wenn ihr diese Sendung hört. Ich vermute mal, dass die allermeisten einfach nur am Gammeln sind. Es ist ja auch schließlich Sonntag, das sei euch gegönnt, das Gammeln. Vielleicht seid ihr gerade am Essen bestellen oder sind manche von euch am Ende jetzt sogar duschen? Also ich mache das ja regelmäßig vor der Sendung.
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0: Ach, ich sing doch wirklich regelmäßig unter der Dusche. Vor allem dann, wenn sich wieder mal so ein Wurm in mein Ohr gebohrt hat. Der Ohrwurm. Singt ihr auch unter der Dusche? Und fragt ihr euch, warum ihr nur unter der Dusche singt und sonst nirgends? Das könnte daran liegen, dass ihr absolut kein musikalisches Schamgefühl mehr habt, wenn ihr alleine unter der Dusche seid. Die Dusche oder das Bad im Allgemeinen sind für euch geschützte Räume. Dort im Bad gibt's kein Lampenfieber, keinen Druck, aber auch keine Perfektion. Ein Hauptgrund für das Singen unter der Dusche ist aber der, dass euch niemand wegen eurer schrägen Töne blöd anmacht oder verurteilt. In dem Moment, wo das Wasser läuft und ihr euch unter der Dusche so richtig wohl fühlt, weil ihr in eurem ganz speziellen Schutzraum, also im Bad seid, ist es euch letztendlich vollkommen wurscht, was andere über eure Gesangseinlagen denken könnten. Wenn ihr euch fragt, warum sich euer Gesang gerade im Badezimmer besser anhört als zum Beispiel draußen in der freien Natur, liegt es daran, dass euer Bad in der Regel klein ist. Die Fliesen reflektieren dazu den Schall eurer Stimme und wow, eure Stimme und damit euer Gesang hören sich voller an. Und das ist eure Motivation, im Badezimmer unter der Dusche zu singen, weil dann doch viele das Gefühl haben, im Badezimmer oder unter der Dusche besser singen zu können als zum Beispiel in anderen Räumen. Könnte aber auch daran liegen, dass sich in anderen Räumlichkeiten Personen befinden und ihr nicht peinlich werden wollt. Lasst euch aber nicht wegen eurer schiefen Töne reinreden. Euer Singen tut auch was für euch. Ihr wirkt gleich viel positiver und das schlägt sich auch in Töne reinreden. Euer Singen tut auch was für euch. Ihr wirkt gleich viel positiver und das schlägt sich auf euer Wohlbefinden aus.

0: Und gleich gibt's seinen neuen Track in dieser Sendung zu hören. Und zum Erzählen hat euch der Felix aka Felinio auch etwas. Vorher gibt's für euch Musik von Car Seat Headrest mit dem Track Martin. Und hier haben wir von Rock'n'Pop brandneue Musik aus Österreich von Ada Olisa mit ihrem Track Until I'm Nothing. Schön, dass ihr mit dabei seid.
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Musik von Pflanzen haben wir alle zusammen gehört, liebe Damen und Herren. Manchmal heißt dieser Track. Manchmal, ja, ist auch gelegentlich, manchmal ist auch hin und wieder oder manchmal ist auch von Zeit zu Zeit. Und von Zeit zu Zeit, Max Neo hier mit Rock'n'Pop, spielen wir euch Musik von Gregor Veselli. Vermutlich habt ihr schon mal was von ihm gehört. Nein, doch, doch. Grey Shadow ist euch vermutlich ein Begriff. Sometimes all of your enemies are chasing on the corners of you and me on and on. Das ist der Track Chasing von Grey Shadow, liebe Damen und Herren. Eine kleine akustische Erinnerung aus dem Februar diesen Jahres. Den Track kennt ihr nicht? Nun gut, es gibt noch eine Hörprobe von Grey Shadow.

0: Das ist der Track Fast von Grey Shadow. Grey Shadow steht für einen, ja, ich sag mal, atmosphärischen Indie-Pop. Dazu gibt's etwas Melancholie, Hoffnung und eine euphorische Weite. Grey Shadow, dahinter steckt der Wiener Musiker Gregor Veselli. Ich finde ihn einen ganz aufregenden Singer-Songwriter, wenn es zum Beispiel um Britpop und Synthpop geht. Grey Shadow zählt für meine Begriffe zu den spannendsten Musikschaffenden aus Österreich. Dank regelmäßiger Auftritte in den großen Radiostationen Österreichs ist Grey Shadow längst kein Geheimtipp mehr. Grey Shadow beschreibt sich selbst als einen sehr reflektierenden und sensiblen Menschen. Gregor Veselli, der Typ hinter Grey Shadow, sagt euch ein bisschen mehr zu seinen Emotionen.
1: In meinen Songs verarbeite ich viele Emotionen, Emotionen aus meiner Vergangenheit. Also mein Debütalbum hat sich eigentlich vorwiegend beschäftigt mit Erlebnissen meiner Kindheit und meiner Jugend, da ich mich da sehr oft als Außenseiter gefühlt habe und missverstanden gefühlt habe und nicht ganz wusste, wo mein Platz ist in dieser Welt. Und das habe ich dann mit Veröffentlichung dieses Albums auch besser verarbeiten können. Es geht auch teilweise um sehr aktuelle Gefühle. In Start verarbeite ich zum Beispiel die Weltlage und die Kriege und diese ganzen Spannungen, die derzeit herrschen und diese Unsicherheit. Da geht es auch darum, um eine fiktive Situation, dass Menschen sich dagegen auflehnen und dass auch durchaus gewisse gesellschaftskritische Komponenten auch mitspielen.
0: Die Musik von Grey Shadow ist durchdrungen von Mut, Optimismus und einer tiefgehenden Selbstreflexion. Gregor, der Typ hinter Grey Shadow, sieht seine Songs als eine fragile oder auch ja, verletzliche Spiegelungen seiner inneren Welt an. Im Zentrum seiner faszinierten Texte stehen Ehrlichkeit und die Suche nach Leidenschaft. Der Gregor ist ein sehr gefühlsvoller oder emotionaler Mensch und dieser Umstand prägt auch das Songwriting.
1: Meine Inspirationen und mein Herz ist aber woanders, nämlich in Großbritannien. Ich habe meine Liebe zur Musik entdeckt durch eine Beatles-Schallplatte und bin seitdem ein riesengroßer Beatles-Freak geworden. Habe mich so vertieft in die Musik und das war auch der wesentliche Grund, warum ich damals angefangen habe, Gitarre spielen zu lernen. Später auch haben mich Bands aus dem Indie-Sektor inspiriert. Indie Britpop-Bands, einfach meine Sprache, meine Texte sind sehr beeinflusst von meinen britischen Vorbildern.
0: Wir von Rock'n'Pop können euch einen weiteren neuen Track von Grey Shadow vorstellen. Everglow heißt dieser Track. Inhaltlich kreist dieser Track um Orientierungslosigkeit in einer zunehmend fragmentierten Wahrnehmung. Kurz und knapp, liebe Damen und Herren, geht es um das Gefühl, unter der Oberfläche von dem ja meist hektischen Alltag und der digitalen Überreizung den eigenen emotionalen Halt zu verlieren. Diesen Zustand kennen vermutlich einige, wenn nicht sogar viele von euch. Grey Shadow liefert den passenden Track dazu mit Everglow.
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0: Herrlich, The Lathums sind das, liebe Damen und Herren. Max Neo hier mit Rock'n'Pop, das wird euch präsentiert von Rock'n'Radio mit mir, dem Markus. Euch allen wünsche ich einen schönen Sonntagnachmittag. Mit eurer Lieblingsmusik, und die könnte auch von das Lumpenpack kommen. Eine Band, die definitiv ihren Platz gefunden hat, wenn es zum Beispiel um die relevantesten deutschen Rockbands der aktuellen Dekade geht. Gefährlich, aber auch schön könnte zu dem Sound der Band gesagt werden. Vor allem ist dieser Sound doch etwas anders als das, was euch die Deutschrock- und Punk-Playlist sonst so kredenzen. Das Lumpenpack ist mittlerweile aktiv seit 2013, anfangs noch als Duo, und seit 2020 sind sie zu fünft. Die Texte sind oft humorvoll, aber auch politisch. Vier Jungs und eine Frau machen die Band aus, die sich ganz klar gegen den Rechtsruck in unserem Land positioniert hat.
1: Ich glaube, man muss nicht darüber sprechen, warum es wichtig ist, sich stark gegen den Rechtsruck in diesem Land zu machen. Uns ist es mit unserer Musik vor allen Dingen wichtig, den Leuten Mut zu machen, die Mut brauchen, sich weiterhin zu positionieren und laut zu sein, und auf der anderen Seite den Leuten auf den Sack zu gehen, die es verdient haben.
0: 7 Studioalben, ein Live-Album und über 50 Single-Releases gehen auf das Konto der Band mittlerweile. Am Freitag wurde Album Nummer 8 released. Es trägt den Titel Bevor der Mut dich verlässt und ist ganz klar das bisher selbstbewussteste Album von Das Lumpenpack. Bereits der Titelsong Bevor der Mut dich verlässt formuliert das zentrale Motiv des neuen Albums: das Festhalten an Bewegung, an Hoffnung, an Aufbruch. Bevor der Mut dich verlässt ist auch das Tourmotto von Das Lumpenpack. Ihr solltet euch bei den Tickets aber beeilen, denn am 5. Oktober werden Das Lumpenpack im Löwensaal ihr einziges Konzert bei uns hier in Franken geben. Nächste Chance wäre dann ja ein paar Tage später in München. Als klitzekleine Einstimmung haben wir jetzt den Titelsong aus ihrem neuen, 8. Album mittlerweile. Bevor der Mut dich verlässt, hier auf Max Neo.
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4: Ja, das Taubertal-Festival wird heuer 30 Jahre alt. Jung, das gefällt mir jetzt besser. Auf dem Line-Up vom Taubertal-Festival 2026 stehen wie immer hochkarätige Musikschaffende, wie zum Beispiel die Giant Rooks, Sportfreunde Stiller oder das Lumpenpark, Van Holzen, Kafkis, Deine Cousine, meine Fresse, ich habe jetzt schon eine riesengroße Vorfreude darauf. Ihr vermutlich auch. Wir von Rock'n'Pop sorgen jetzt schon mal für den Gänsehautfaktor aus eurem Radio mit den Donuts. Die sind auch auf dem Taubertal-Festival. Und die Donuts, davon gehe ich jetzt mal ganz stark aus, werden vermutlich ihren Track Allein zu allein aus dem vergangenen Jahr performen. Bei diesem Track brennt die Hütte. Gänsehaut! Jetzt bekomme ich Hunger!
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Cheap Trick und The Summer Looks Good on You. Einen wunderschönen Sonntagabend, 2 Stunden Rockin' Radio Sunday mit mir, dem PR. Zum Start in die Sommerferien habe ich für euch das perfekte Urlaubsmixtape zusammengestellt. Mit Songs für den Strand oder dem Ballermann-Urlaub oder die Fahrt nach Rimini. Egal, was ihr in den Sommerferien plant, wir von Rockin' Radio haben für euch die passende Musik am Start. Die CD der Woche kommt in dieser Woche von den Toten Hosen. Das finale Studioalbum trägt auch den Titel der Tour. Trink aus, wir müssen gehen, und damit begleiten euch die Toten Hosen durch den Festivalsommer. Denn im August stehen noch 4 Termine an und dann am 9. September spielen die Hosen in Bayreuth auf dem Volksfestplatz. Der Klassiker der Woche kommt in dieser Woche von Nat King Cole. Route 66 ist der bekannteste und beste Highway-Song, der Lust macht, ins Cabrio zu steigen und den legendären Highway entlang zu cruisen. Wir hören das Original von 1946 von Nat King Cole. Viel Spaß in den kommenden beiden Rockin' Radio Summer Sunday Stunden wünscht euch der Peer.

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0: Rockin' Down the Highway von den Doobie Brothers, die ultimative gute Laune-Hymne. Frontman Tom Johnston verarbeitet darin seine persönlichen Erlebnisse. Er fuhr in den frühen 70ern oft mit offenem Verdeck von San Jose durch die Santa Cruz Mountains hinunter zum berühmten Highway 1 bei Santa Cruz. Es geht musikalisch und textlich einfach um das unbeschwerte Gefühl eines Roadtrips mit einem Cabrio. Und Cabrio ist dann auch ein gutes Stichwort für die Top 5 von Kiss and Dynamite-Gitarrist Jim. Der hat für seine Top 5 das Motto Cabrio Sunshine Sunday gewählt und die 5 besten Songs für den nächsten Cabrio-Ausflug für euch ausgesucht. Das perfekte Mixtape für den Sommer-Roadtrip. Vorher hören wir aber noch die aktuelle Single von Kiss and Dynamite, Glory Days. Um was es in dem Song geht, das erzählt euch am besten noch Kiss and Dynamite-Sänger Hannes.
1: Hier ist Hannes von Kiss and Dynamite. In unserem neuen Song Glory Days geht es um Erinnerungen, wie sie jeder kennt. Bei uns ist es die Anfangszeit von Kiss and Dynamite. Vor über 20 Jahren haben wir die Band quasi gegründet, uns geschworen, als Brüder würden wir es irgendwie da draußen packen und die großen Bühnen der Welt spielen. Es kam genauso und als ich meinen Ausstieg nach 2026 als Sänger der Band verkündet habe, entstand dieser Song wie fast von automatisch. Es ist quasi so eine Art Abschiedshymne von mir an alle Kiss and Dynamite Fans. Und nochmal so ein nostalgischer Schwenk in die Vergangenheit. Bring mich zurück zu dieser glorreichen Zeit, in der alles, einfach alles möglich war. Ich bekomme jedes Mal wieder Gänsehaut und ich war den Tränen nahe, als ich den Song eingesungen habe. Vielleicht schwelgt auch ihr da draußen in Erinnerungen mit Glory Days.

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2: Hey, hier ist Jim von Kiss in Dynamite und willkommen zu meinen Top 5. Ich habe mir die Kategorie überlegt, Cabrio, Sonntag, California Sunshine Ausflug. Ob ihr dann tatsächlich unterwegs seid oder euch einfach nur den Blues entgehen wollt, hier die Top 5. Der erste Song, Working for the Weekend von Loverboy. Ich kenne den Song, ich meine, aus GTA, Vice City oder so. Ich meine, ich war 12, 13 Jahre alt und habe das beim Kumpel gezockt. Und da lief der Song, es hat mich damals schon irgendwie gecatcht. Und als ich den wieder entdeckt habe mit Mitte 20, kam der auf jeden Fall in meine Top 5 der Cabrio-Songs. Viel Spaß!

Die Nummer 4, ein etwas kommerziellerer Song, würde ich mal sagen. Viele von euch werden ihn kennen. Von Bon Jovi, Bad Medicine. Ich weiß noch, wie ich Bon Jovi das erste Mal gesehen habe. Das ist sicher auch schon wieder 20 Jahre her. Mit Richie Sambora damals noch an der Gitarre und unter uns gesagt auch mehr oder minder am Liedgesang. Ihr wisst, was ich meine. Legendäre Nummer. Viel Spaß dabei. Pedal to the Metal. Cabrio Songs. Nummer 4.

Die Nummer 3 geht weiter mit einem weiteren amerikanischen Klassiker. Girls, Girls, Girls von Motley Crue, einer meiner absoluten Favorite Bands since ever. Kleines Schmankerl aus meinem Leben mal wieder an dieser Stelle. Es müsste auch wieder 12, 13 gewesen sein. Für mich gab es bis dahin nur AC/DC. Ich kannte quasi nur AC/DC, da aber jeden Song schon. Und ich kam irgendwie auf Motley Crue. Ich glaube damals älterlichen Rechner über illegale Downloads. Es ist ja lang genug her, wir können offen darüber sprechen, über unsere Schandtaten von früher. Und Motley Crue, als ich das gehört habe, das war wirklich die Offenbarung. Das war wie der Sound, nach dem ich immer gesucht habe und schlussendlich auch gefunden habe. Tatsächlich war es so, dass damals diese Platte oder die Kassette im Auto meiner Eltern, besonders von meinem Vater, lief, als ich 1 oder 2 Jahre alt war. Und irgendwie hat es mich geprägt. Der Sound meiner Jugend. Girls, Girls, Girls, Motley Crue.

Die Nummer 2, Growing Up in California, Night Ranger. Die darf natürlich auf der Cabrio Sunshine Liste nicht fehlen, wenn es um California Sunshine Rock geht, mehr oder minder. Ja, das waren sie schon fast, die Top 5 meiner Cabrio Sommer Playlist. Ob ihr dabei wirklich mit dem Cabrio rumfahrt oder einfach nur dem Winter entfliehen wollt. Die Nummer 1, Monkey Business von Danger Danger. Danger Danger für mich eine unfassbar prägende Band, da der Gitarrist Andy Timmons auf der VHS drauf war, die im Ibanez Starter Kit drin war, die ich mit 10 Jahren zu Weihnachten bekommen habe, anno 2000. Und er hat mir quasi mehr oder minder das Gitarrespielen beigebracht, zumindest die ersten Steps. Und kleiner Ding am Rande, zum Schluss kommt ein Song von ihm, persönlich als von dem Gitarristen Carpe Diem, wo ich dachte, Alter, das will ich einmal in meinem Leben spielen können. Was haben wir 25 Jahre später? Ich kann es noch nicht spielen. Also still working on it, never give up, immer schön dranbleiben an all die Musiker da draußen. Und ich meine, das ist auch an alle anderen. Immer schön dranbleiben, was euch antreibt und auf was ihr Bock habt. Deswegen hier Danger Danger, Monkey Business. Viel Spaß, bis bald. Keep on rocking. Euer

0: Die Top 5 von Kissin' Dynamite-Sänger Jim unter dem Motto Cabrio Sunshine Mixtape. Passt perfekt zum Start in die Sommerferien. Und wir bleiben noch kurz beim Thema Wheels of Desire. Hier sind The 69 Eyes und Drive, ein Roadtrip durch die Nacht mit der Little Red Corvette.
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0: Battle Beast und Endless Summer. Ihr hört den Rockin' Radio Summer Sunday. Wir starten heute zusammen mit euch in die Sommerferien und haben dafür für euch das passende Mixtape mit jeder Menge Sommer, Sonne, Kaktus-Songs zusammengestellt. Unser Metal Matze hat für euch als Sommer-CD der Woche das finale Studioalbum der Toten Hosen ausführlich unter die Lupe genommen. Und obwohl darauf nicht alles Gold ist, was glänzt, ist Trink aus, wir müssen gehen, ein richtig guter Abschluss unter die einmalige Karriere der Hosen. Was auf jeden Fall positiv auffällt, ist die musikalische Vielfalt auf dem Album. Für Sänger Campino war und ist es auch das Überlebensrezept der Hosen, sich nie zu limitieren und immer auch Fan zu bleiben.
1: Ich glaube, unser Lebensrezept, unser Überlebensrezept war immer, dass wir Fans geblieben sind von Musik, dass wir leidenschaftlich gerne Musik hören, kein Problem damit haben, andere zu bewundern für das, was sie tun und uns inspirieren zu lassen, jenseits von allen Genres. Und das war immer ein Spaß, einzutauchen, auch in verschiedene Stilrichtungen. Da haben wir uns nie limitiert, sondern die einzigen Grenzen, die es für uns immer gab, waren halt unsere eigenen Fähigkeiten. Aber ansonsten wollten wir immer alles möglich machen und haben das auch voll ausgelebt.

Mit diesen Worten fassten die Toten Hosen 1986 ihr Selbstverständnis zusammen und krempelten damals das Leben eures wertgeschätzten Metal-Matzes aber sowas von um. Ich war damals in der zweiten oder dritten Klasse, als ich das erste Mal die Toten Hosen gehört habe. Und damit zum ersten Mal überhaupt eine verzerrte E-Gitarre. Ab diesem Moment war mein Leben ein anderes. Bis dahin habe ich gedacht, die Schlagerbaten meiner Eltern wie Freddy Quinn oder Peter Graus, das wäre Musik. Von dieser Initialzündung an bis zum heutigen Tag bin ich großer Fan der Toten Hosen geblieben. Keine andere Band habe ich Zeit meines Lebens durchgehend gehört. Keine andere Band habe ich öfter live gesehen. Mit den Toten Hosen habe ich gefeiert. Die Befindlichkeiten unseres Vaterlandes analysiert, die Gottesfrage durchphilosophiert und so manchen Liebeskummer durchlitten. Deshalb lässt sich rückblickend gar nicht mehr feststellen, wie weit haben mich die Hosen geprägt, wie weit haben wir uns parallel entwickelt. Jetzt haben die Hosen nach 9 Jahren endlich ein neues Studioalbum draußen. Und die Ankündigung davon hat mich getroffen wie ein Schlag. Es wird das letzte Studioalbum der Toten Hosen sein. Die Tour dazu wird die letzte Tour der Toten Hosen sein. Zum einen heißt das für mich, eine große Konstante meines Lebens wird wegbrechen. Zum anderen heißt das, ich bin echt alt geworden. Schon das Albumcover von Trink aus, wir müssen gehen, hat mir einen Kloß in den Hals gedrückt und gleichzeitig das Herz aufgehen lassen. Kann es eine schönere Referenz an das eigene Debütalbum geben? Und doch bin ich mit bangem Herzen an Trink aus, wir müssen gehen herangegangen. An ein finales Album stellt man ja doch nochmal andere, ja, besonders hohe Erwartungen. Ich habe die CD auch erstmal ein paar Tage liegen lassen, bevor ich mich herangetraut habe. Und was soll ich sagen? Gleich der Opener-Song, Hier sind die Hosen, hat mich sowas von irritiert. Hatte ich die falsche CD eingelegt oder was? Ganz im Gegenteil. Der Opener, Hier sind die Hosen, zeugt genau von dem Funken Genialität, den die Hosen schon immer zu schlagen wussten. Und ein gewisser anderer Musiker. Denn einen solchen Opener gab es in der Rockgeschichte noch nie. Zumindest nicht meines Fachwissens. Wenn ihr das Album schon gehört habt und gesehen habt, wer Hier sind die Hosen geschrieben hat, wisst ihr, was ich meine. Wenn nicht, lasst euch von Hier sind die Hosen selbst noch überraschen. Womit ich hingegen absolut gerechnet habe, weil es einfach zur Hosen-DNA gehört, Positionierung zur aktuellen gesellschaftlichen und politischen Lage in Deutschland. Die Vorab-Single Schlechte Nachbarn war ja schon eine Abrechnung mit unterschwelligem Nationalismus und der schleichenden Normalwerdung rechter Weltanschauung. Was ist mit uns los, bringt es noch stärker auf den Punkt.

Musikalisch ist Was ist mit uns los für mich der spannendste Song auf Trink aus, wir müssen gehen. Er beginnt intensiv und steigert sich bis zum Schluss. Campino mag als Sänger technisch Luft nach oben haben. Auf der emotionalen Ebene jedoch reichen nur wenige an ihn heran. Ebenfalls ein starkes Lied, Glück. Ihr erinnert euch an Draußen vor der Tür vom Album Ballast der Republik? Damals arbeitete Campino die schwierige Beziehung zu seinem Vater auf und die letztendliche Versöhnung mit ihm. Begleitet wurde sein Gesang weitgehend nur von Kuttels Akustikgitarre, bis schließlich dezent Klavier und Streicher einsetzt. Glück spiegelt nun draußen vor der Tür, musikalisch wie inhaltlich.

ist schon verrückt. 2012 sang Campino in Das ist der Moment noch, wie er seinen Steppke zur Grundschule bringt. Und jetzt ist er Filius-Student. Ich fühle mich schon wieder alt. Was das Abschiedsalbum der Hosen erwartungsgemäß besonders prägt, der Blick zurück. In gleich mehreren Songs lassen die Hosen ihre Geschichte Revue passieren. Der eindrücklichste Moment findet sich im Titelsong.

Rieke Lachs war die 16-Jährige, die beim 1000. Konzert der Hosen zu Tode kam, im Gedränge vor der Bühne. 1997 war das und hätte fast das Ende der Band bedeutet. Bis heute sind die Hosen Riekes Familie verbunden. Schon auf früheren Alben haben sich die Hosen selbst reflektiert und mit dem eigenen Werdegang auseinandergesetzt. Eine andere Konstante in ihrem Schaffen? Liebeslieder. Das Gemeinsame dieser unzähligen Titel? Keiner ist uneingeschränkt positiv. Hosenliebeslieder enden tragisch bis gewalttätig. Denkt zum Beispiel an Alles aus Liebe. Und alle Filmfans wissen, wie es mit Bonnie und Clyde zu Ende geht. Hosenliebeslieder verarbeiten Trennung und Verlust, wie Alles, was war oder Tauschen gegen dich. Hosenliebeslieder wälzen sich in Beziehungsproblemen, wie Niemals einer Meinung oder Keine Chance für die Liebe. Schweben die Liebenden doch einmal auf Wolke 7, dann immer nur für einen kurzen Moment. Nicht länger als einen Tag oder eine Nacht, wie in Unsterblich oder Auflösen. In dem Song Schicksal klingt das auf einmal so.

0: Auf so viel Glückseligkeit war ich überhaupt nicht gefasst. Und ich freue mich einfach. Einfach, weil ich weiß, wie persönlich Campinos Liebeslieder sind. Nicht ganz so glückselig bin ich persönlich mit den Single-Auskopplungen. Die Show muss weitergehen und nur nach vorn. Die sind mir dann doch zu sehr auf Massenkompatibilität gebürstet und geben Wasser auf die Mühlen jener, die den Hosen vorwerfen, Kommerzuhren geworden zu sein. Wobei ich die immer wiederkehrende Frage, sind die Hosen noch Punkrock, schon seit über 2 Jahrzehnten müßig finde. Würden sie mit Mitte 60 immer noch so rumrümpeln wie 1982 und ficken, bumsen, blasen Texte schreiben, das wäre schon sehr erbärmlich und würde ihnen auch innerhalb der Punk-Szene keinerlei Relevanz mehr einbringen. Ein weiteres Lied, das mich nicht vollends überzeugt, Düsseldorf. Düsseldorf ist mir ein zu offensichtlicher Versuch, ihrer Heimatstadt eine Evergreen-Stadionhymne zu verpassen, à la Grönemeyers Bochum. Immerhin, das geben sie im Songtext selbst offen zu. Und auch wenn ich Campino als Texter oft sehr verehre, er haut uns schon ganz schön reim dich oder ich fress dich Verse um die Ohren.
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0: Was mich wiederum extrem beeindruckt, die enorm große Bandbreite der Songs. Keiner klingt wie der andere. Manche Songs klingen sogar wie nichts, was die Hosen je zuvor je gemacht haben.

0: vielleicht doch.
1: Oh Mann, oh Mann, oh Mann, jetzt schwafel ich hier schon so lang vor mich hin. Und ihr wollt doch bestimmt einen vollen Song hören aus Trink aus, wir müssen gehen, oder? Und dabei gibt's ja noch die pickepackevolle Bonus-CD Alles muss raus, die ich noch gar nicht erwähnt habe. Wisst ihr was? Ich stelle euch dieses Zusatzalbum einfach in einer gesonderten Metal-Empfehlung vor. Ja, dann bleibt mir an dieser Stelle nur noch zu sagen, Andi, Reiti, Campino, Kuttel, Wom und natürlich Trini und Wölli, es war mir eine Ehre, mit euch meine Zeit verschwendet zu haben. Auch über meinen 60. hinaus werde ich überall erzählen, wie es früher mit euch war. Und wenn's keiner hören will, dann ist mir das scheißegal.

0: CD der Woche präsentiert von unserem Metal Matze Trink aus, das finale Studioalbum der Toten Hosen. Und wenn wir schon beim Thema Trinken sind, hier in unserem Rockin' Radio Summer Sunshine Mixtape, dann fehlt eigentlich nur noch der richtige Sundowner. Hier sind AC/DC und Whiskey on the Rocks und danach servieren euch Kiss, einen Cold Gin.
1: Prost!
2: Und noch ein klein?
1: Na gut, Prost!
2: Einen können wir doch noch.
1: Na ja, na gut. Prost. Nun ist gut.
2: Ein noch. Dann ist aber Schluss.
1: Ja, wenn noch einer muss, aber dann ist Schluss. Prost. Mm.

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1: Der Klassiker der Woche kommt in dieser Woche von Nat King Cole. Route 66 ist der wohl bekannteste und beste Highway-Song. Kein anderer Song verbindet das Gefühl von Freiheit und Romantik on the road so perfekt wie der Song von Nat King Cole. Vor 80 Jahren Platz 3 in den US R&B-Charts und mit über 130 Coverversionen der wohl meistgecoverte Road-Song aller Zeiten. Am bekanntesten sicherlich die Version von Chuck Berry von 1961, den Stones von 1964 und Depeche Mode, immerhin 1987 Platz 61 in den Charts. Geschrieben hat den Song aber nicht Nat King Cole, sondern der Schauspieler und Entertainer Bobby Troup. Die Idee zu dem Song kam ihm auf einer langen Autofahrt von Pennsylvania nach L.A. Zusammen mit seiner Frau Cynthia zog er damals nach Kalifornien, um seine Karriere als Songwriter zu starten, und im selben Jahr gelang ihm dann auch gleich die Highway-Hymne schlechthin. Unser Klassiker der Woche zum 80-Jährigen. Hier ist Nat King Cole und Route 66 bzw. Get Your Kicks on Route 66, wie der Originaltitel lautet.

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1: Jetzt sitzen Sie schon geschlagene 3 Stunden hier am Strand und Sie genießen es. Niemandem wird langweilig. Es ist herrlich. Niemand muss etwas müssen. Das ist Urlaub, sagt Antonius Vater. Und recht hat er. Und recht habt ihr, denn ihr habt eingeschaltet in die dieswöchige Metal Matzes Metal Empfehlung. Und wir haben wieder mal Literatur am Start. Das Buch heißt Antonius Primelmann macht Urlaub. Darin reist der 8-jährige Antonius Primelmann gemeinsam mit seiner Familie nach Sylt, nach Föhr. Und dort genießen sie nicht nur die schönen Tage, nein, er trifft auch seine Nemesis Jeremy Jerome Pascal Hochstädter Tiefenbäumer oder kurz JJPHT. Ganz wichtig, das muss Englisch ausgesprochen werden. Wenn ihr jetzt sagt, hallo lieber Metal Matze, was hat denn hier ein Buch für Grundschüler in deiner Metal-Empfehlung verloren? Dann sage ich erstens, es ist meine Metal-Empfehlung, da empfehle ich, was ich will. Und zweitens stammt dieses Buch von Jochen Wahle. Jochen Wahle ist der Sänger von Randale, die Kinderrockband, die ich ja bei jeder Gelegenheit hier bei Rock'n'Radio über den grünen Klee lobe. Und Antonius Primelmann macht Urlaub ist bereits sein 2. Band und wieder genauso wie Teil 1 mit sehr, sehr, sehr charmanten Illustrationen und Zeichnungen von Peter Zickermann. Und zweitens lese ich einfach nochmal 2 kurze Absätze vor und dann werdet ihr schon merken, was Antonius Primelmann macht Urlaub in meiner Metal-Empfehlung verloren hat. Wir springen ein wenig zurück, als sie noch auf dem Weg sind nach Sylt. Kurz vor Hannover erzählt Antonius Vater immer, dass die Scorpions aus Hannover kommen und die den Hardrock und Heavy Metal mit erfunden hätten. Und dass die Mitglieder der Band in einem Gebäude direkt an der Autobahn wohnen. An dem steht Feuerverzinkung Hannover dran. Das ist natürlich geflunkert, aber das Gebäude gibt es wirklich. Und Antonius Vater zeigt im Vorbeifahren mit dem Finger drauf und amüsiert sich königlich. Dabei pfeift er Wind of Change, den größten Hit der Scorpions. Familie Primelmann fährt noch ein bisschen weiter nach Norden und da ergibt sich Folgendes. Der Weg nach Föhr führt von Hamburg aus entweder weiter die A7 hinauf Richtung Flensburg und dann quer rüber oder es geht über die A23 Richtung Heide und dann ab Husum über Land, wie Antonius Vater immer sagt. Und selbstredend fahren die Primelmanns immer die Strecke über Land. Da gibt es nämlich noch mehr zu gucken und Antonius Vater kann noch mehr erzählen. Zum Beispiel die Brücke über den Nord-Ostsee-Kanal oder einen Parkplatz mit Toilette, der tatsächlich Kaksburg heißt. Das rufen dann alle im Auto immer im Chor. Kaksburg, Kaksburg, Kaksburg. Aber weil keiner muss, wird natürlich auch nicht angehalten. Die gute Laune könnte nicht besser sein. Und wisst ihr, liebe Rock'n'Radio, bei wem die Laune auch nicht besser sein könnte, wenn die Parkplatz-Rasttoilette Kaksburg erreicht wird? Bei allen Wackengängern, die Richtung Süden kommen. Denn Kaksburg ist tatsächlich die letzte Autobahnraststätte, bevor es rausgeht nach Wacken. Und da treffen sich immer alle, die in Gruppen anreisen, um sich dort zu sammeln. Ja, ich empfehle euch ganz, ganz dringend, Antonius Primelmann macht Urlaub, macht ganz, ganz, ganz großen Spaß, seinen Grundschulkindern vorzulesen oder sie selbst lesen zu lassen. Man braucht aber keine Kinder, um ganz, ganz viel Spaß an Antonius Primelmann macht Urlaub und natürlich an dem ersten Band Antonius Primelmann zu haben. Beide Bände von Jochen Wahle und illustriert von Peter Zickermann. Ja, und das Buch hat uns ja schon eine Steilvorlage gegeben, deswegen hören wir jetzt auch Musik. Nicht von Randale, nein, von den Scorpions. Und wir hören nicht Wind of Change, sondern

Die gegründet 1976 im nordenglischen Barnsley, gehören Saxon zu den zentralen Köpfen der New Wave of British Heavy Metal, zusammen mit Bands wie Iron Maiden oder Def Leppard. Während Punk noch tobt, setzen Saxon auf klassische Riffs, hohe Tempi und Working-Class-Attitüde. Frontmann Biff Byford wird schnell zur unverkennbaren Stimme dieser Bewegung. Der große Durchbruch kommt 1980 mit dem Album Wheels of Steel. Die Platte steigt direkt in die britischen Charts ein, ein Statement zur richtigen Zeit. Songs über Motorräder, Freiheit und das Leben auf der Straße treffen den Nerv einer Generation. Ein Jahr später legen Saxon mit Denim and Leather nach, eine Liebeserklärung an die Metal-Szene selbst, bis heute ein Hymnenalbum. Eine schöne Anekdote aus genau dieser Phase. Saxon spielen 1980 als Support von Motorhead und werden vielerorts genauso laut gefeiert wie der Headliner. Spätestens da ist klar, diese Band ist gekommen, um zu bleiben. Und genau diesen Spirit holen wir jetzt zurück. Lederschuhe festgezurrt, Gitarren auf Anschlag. Hier sind Saxon mit Wheels of Steel.

0: Das war unser Rockin' Radio Summer Sunday, das Mixtape für den Start in die Sommerferien. Wir von Rockin' Radio wünschen euch noch tolle Sommerferien, wo auch immer ihr hinfahrt oder wenn ihr daheim bleibt. Wir sind auch im August für euch am Start mit der besten Rockmusik für Franken. Zum Abschluss habe ich für euch noch unseren obligatorischen Sommersonne-Kaktus-Song von Helge Schneider.
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3: Ich nicht.

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Alive von Soulbound und damit herzlich willkommen bei Rock'n'Radio mit meiner Wenigkeit, dem DJ Eddie und dem Nachbericht zum Rockarts 2026 und auch ein bisschen schon mal den Vorbericht auf 2027. Soulbound war die erste Band, die wir komplett gesehen haben. Das lag an zwei Sachen hauptsächlich. Zum einen, weil wir Heavy Sorrows nur halb gesehen haben, weil wir etwas zu spät losgegangen sind. Und zum anderen lag dieses zu späte Losgehen vor allen Dingen daran, dass es unmittelbar vor dem Festival, das Festival hat am Mittwoch so gegen 15:30 hat Heavy Sorrows angefangen und so gegen 2 rum, 1:30, 2, sowas hat es ordentlich geschüttet, aber richtig heftig. Aber zum Glück nur diese halbe Stunde lang und danach für das ganze Festival so gut wie gar nicht mehr. Also es gab mal hin und wieder noch ein bisschen Niesel und vielleicht auch nachts noch mal ein bisschen. Aber während der Konzerte so gut wie gar nicht. Beim allerletzten Konzert, da hat es dann noch mal ein bisschen genieselt. Aber das war mir ehrlich gesagt ziemlich kacke Wurst. So, Heavy Sorrows spielen wir jetzt nicht, weil die habe ich nicht ganz gesehen. Aber wir machen jetzt noch ein bisschen weiter. Und zwar mit dem Headliner schlechthin am Mittwoch mit Halloween. Und die waren einfach mal richtig gut. Mit im Endeffekt 3 Sängern, Kiske, Deris und Hansen. Und einfach einem Charisma und einer Ausstrahlung, das hat einfach angesteckt. Also meine Frau kannte Halloween davor gar nicht oder nur sehr, sehr wenig und trotzdem hat sie das Konzert richtig genossen, einfach ja, wegen der Power, wegen der Energie und auch definitiv der Gesangskünste. Also das war schon richtig, richtig gut. Teilweise hat nur ein Sänger gesungen, teilweise Duett, teilweise triert, wenn man das so nennt, keine Ahnung, auf jeden Fall. Richtig geile Gesangsleistung von allen und eine tolle Show. Ach, herrlich. Das war wirklich Good Old Times Vibes, kann man nicht anders sagen. Und deshalb hören wir jetzt von Halloween.

Steven Seagals mit Thunderstruck, der letzte Act von Badutsch. Steven Seagals mit Thunderstruck, der letzte Act vom Mittwoch, dem ersten Festivaltag, auf dem Rock

0: Böig. Das ist natürlich dann sehr, sehr schwer, ja, zu handeln für die Soundleute. Da ist es dann halt auch eigentlich unmöglich, dafür zu sorgen, dass es für alle gut klingt. Also entweder du bist da, wo du es gar nicht hörst, oder du bist da, wo es viel zu laut ist, oder du bist irgendwo da, wo der Feinspot ist. Aber ja, man kann es da unmöglich bei dem Wetter allen recht machen. Insofern eigentlich von meiner Seite her zumindest keine Kritik an die Soundleute, zumal es wirklich im Laufe des Festivals zunehmend besser geworden ist. Aber ja, ich habe online schon ein bisschen Kritik gesehen darüber, aber ich fand es jetzt nicht so schlimm. Es ist halt mit dem Wetter schwierig anders zu machen. Donnerstag hatten wir schönes, gutes, wunderbares Wetter und haben die Zeit dann auch mal genutzt, so ein bisschen die Fressstände zu testen. Und ich war ja wieder sehr froh, dass mein Lieblings-Pulled-Pork-Burger auch wieder da war, wie 2023, als ich das letzte Mal da war. Ein Genuss. So schön saftig. Und generell, die Fressstände waren, also alle, die wir getestet haben, und wir haben schon einige getestet, waren wirklich alle gut. Also kann man nicht anders sagen. Ist dann immer noch ein bisschen Geschmackssache natürlich, was einem schmeckt und was einem nicht schmeckt. Ich fand natürlich auch das Spanferkel ganz hervorragend. Ja, es ist nicht so wirklich Diätfressen, aber Seelenfressen, richtig gut. Was auch aufgefallen ist, neben der Qualität der Fressstände, waren die Preise. Denn die waren eigentlich im Vergleich zu 2023, wo ich das letzte Mal da war, mehr oder weniger unverändert. Also es gab natürlich schon das eine oder andere, was ein bisschen teurer war, aber insgesamt war ich angenehm überrascht. 0,4er Bier für 5 Euro war absolut fair. Also klar, es gab Zeiten, da war es sehr viel billiger, aber die sind halt nun mal leider vorbei. Durchschnittsmahlzeit war so ungefähr bei 10 Euro. Manche Sachen natürlich ein bisschen teurer, manche dafür ein bisschen günstiger, aber man konnte für 10 Euro auf jeden Fall gut satt werden. In der Nacht von Mittwoch auf Donnerstag habe ich persönlich nicht so dolle geschlafen, weshalb ich dann am nächsten Tag ein bisschen gebraucht habe, um meine alten müden Knochen wieder in Bewegung zu bringen. Also mal abgesehen von dem weiten Weg vom Bett bis in den Campingstuhl, in dem ich dann weitergeschlafen habe. Deshalb habe ich die ersten paar Bands doch ziemlich gut verschlafen. Selbst Sagenbringer, die wir gleich hören werden, die ich eigentlich echt sehen wollte. Nee, nicht geschafft. Ich habe es dann leider erst etwas später zu Dogma geschafft. Und natürlich zu Betontod, Agnostic Front, Dormium, Avatar, Alice Cooper und Hämatom. Aber dazu gleich später. Jetzt erstmal noch Sagenbringer mit Trolltaverne.
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Borman mit Nine Lives. Zugegebenermaßen, ich habe es nicht vor der Bühne angehört, sondern von meinem Camper aus. Denn ich hatte es ja schon mal im Vorbericht ganz nett erwähnt. Es ist ein wunderbar kleines Festival, in Anführungsstrichen, mit 24.000 verkauften Tickets, 25.000 Leuten roundabout, sage ich jetzt mal insgesamt. Indem man um die Bühnen mehr oder weniger herum wie so eine Art, ja, wie so ein Burggraben platziert wird. Und ja, da kannte ich es vom Grillen her die Band hören und dachte mir, Mensch, gar nicht mal so schlecht. Nächstes Mal musst du vor der Bühne anhören. Warman mit Nine Lives. Kommen wir zur Anreise. Darüber habe ich ja noch gar nicht gesprochen. Wir sind bereits per früher Anreise am Dienstag angereist. Dafür muss man dann zwar 30 Euro extra zahlen, aber das hat uns jetzt eigentlich nicht gestört. Wir wollten nicht reservieren. Es gibt zwei Möglichkeiten. Entweder man reserviert oder man reserviert halt nicht. Die reservierten Plätze sind so im Norden vom Infield teilweise auch sehr nah gelegen, was definitiv seinen Reiz hat. Aber wir finden es einfach am Fuße der Devil's Wall romantischer, wenn man so will. Wir sind angekommen am Dienstag, so ungefähr 10.30 Uhr stand man dann in der Schlange. Die war aber zu dem Zeitpunkt noch nicht besonders lang. Ich würde mal so sagen, vielleicht 2 Kilometer. Eine halbe Stunde, Stunde später ging es dann auch los, dass sie die Leute rausgelassen haben. Und ja, man wurde dann eben eingewiesen. Wir haben einen wunderbaren Platz bekommen, sehr nah am Infield, so ungefähr 5 Minuten. Vielleicht, wenn es hochkommt, 10, wenn man sich mal Zeit gelassen hat. Und trotzdem eben schön am Fuße der Devil's Wall. Es war gut, dass wir Auffahrkeile haben. Das ist, sollte man immer, wenn man mit dem Auto oder Camper kommt, dann sollte man eben diese Auffahrkeile haben, gerade wenn man dann eben am Fuße der Devil's Wall ist. Da ist dann halt doch noch ein bisschen Gefälle. Hatten wir aber zum Glück dabei. Deshalb standen wir perfekt gerade und ich war sehr, sehr glücklich. Aufgebaut und das erste Bier genossen innerhalb von, keine Ahnung, einer halben Stunde. Und dann war Entspannen angesagt. Wir hatten auch super nette Nachbarn rundherum. Bis auf einen, der war ein bisschen weiter weg. Der hat dann gedacht, es wäre eine super Idee, Marschlieder so aus den 20er und 30er Jahren zu spielen. Das fanden wir dann nicht ganz so lustig, aber prinzipiell war es mir das egal, bis er dann ein verbotenes Lied aus der NS-Zeit gespielt hat. Das wurde aber wirklich nur ganz kurz angespielt, so ungefähr 15 Sekunden. Und danach war von dieser Marschmusik für das ganze Festival nichts mehr zu hören. Ich nehme an, da hat jemand ordentlich Ärger gekriegt mit seinen direkten Nachbarn. Ich war auch schon kurz davor loszulaufen, aber das hatte sich dann ja ziemlich schnell erledigt. Sonst war das wirklich ein sehr friedliches, sehr harmonisches Festival von dem, was ich mitbekommen habe. Wie gesagt, die Nachbarn waren top, waren freundlich, gut gelaunt. Und die direkten Nachbarn hatten dummerweise ihre Zeltstangen vergessen zum Zelt. Kann man ja mal machen. Aber es war wie so oft auf Festivals eigentlich, wenn man was braucht, und vor allen Dingen auf Metal-Festivals, wenn man was braucht, ja, dann findet man schon irgendwas. Die sind zu den einen Nachbarn gegangen, das waren Schweizer, die haben die zufälligerweise, was man ja immer so hat, noch Zeltstangen dabei gehabt, die sie nicht gebraucht haben. Fragt mich jetzt bitte nicht, warum, ich habe keine Ahnung. Die haben zwar nicht perfekt zum Zelt gepasst, aber gut genug, dass sie das Zelt an ihr Auto irgendwie so halb befestigen konnten. Mit so Spanngurten von uns und so Flitschgurten von uns und noch ein paar Seilen von nochmal anderen Nachbarn und so weiter. Und so konnten die dann wunderbar in ihrem Zelt / Auto übernachten, nur weil alle zusammengeholfen haben. Fand ich einfach herrlich. Und zur Belohnung gab es schwedisches Bier, denn die beiden waren ja kurzerhand vom Schwedenrock gekommen. Auch ein Festival, wo ich irgendwann mal hin möchte, aber eins nach dem anderen. Jetzt bin ich mal wieder bereit für Musik. Wir waren ja musikalisch schon beim Donnerstag. Avatar, oh Mann, der Typ ist so gut. Oder die Band, die ganze Band ist sehr gut. Die Musik ist zwar nicht 100% meins, es gibt Songs, die mir von ihm sehr, sehr gut gefallen, andere weniger, aber die Show, die Bühnenpräsenz, war geil, einfach geil, das macht einfach Laune. Ich habe es wirklich nur von
ganz, ganz rechts außen Rand gesehen, also von der rechten Bühne, und die sind links aufgetreten, denn nach Avatar kam ein, ja, der Grand Monsieur sozusagen des Schockrocks, Alice Cooper, und den konnte ich mir nicht entgehen lassen. Den spiele ich dann nach Avatar auch gleich und dann erzähle ich euch, ob Alice Cooper was getaugt hat oder nicht.

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Alice Cooper. 78 Jahre ist der gute Mann mittlerweile alt. Und das war er auch am Donnerstag, den 2. Juli schon, als er beim Rock Hard aufgetreten ist, von 22.45 Uhr bis um Mitternacht. Geisterstunde. Und ja, ich kannte ihn schon. Ich habe schon ein, zwei, drei Auftritte von ihm gesehen auf diversen Festivals und war mir echt nicht sicher, ob er die Power noch haben kann mit 78, weil ich habe ihn jetzt schon bestimmt 4, 5 Jahre nicht mehr gesehen gehabt. Aber wow, es ist unglaublich mit 78 und ohne Sauerstoffzelt. Es ist wirklich, der hat immer noch ein Charisma, ein Power, kann immer noch singen, vielleicht nicht mehr ganz so hoch wie früher, aber er war ja jetzt nie der Gesangsvirtuose, aber die Töne, die er raushaut mit seiner Rockröhre, die sind immer noch voll präsent da und ja, spielt natürlich auch die ganzen, oder hat die ganzen Klassiker gespielt und ach, eine Show, die, wo man schmunzelnd und lacht und begeistert zuschaut und wo die 2,5 Stunden einfach zack vorbei sind oder 2,25 Stunden. Ja, nee, er hat sogar 2,5 gespielt, er hat mich eiskalt überzogen. Aber ein Alice Cooper darf das, glaube ich. Wenn das jemand darf, dann Alice Cooper, würde ich sagen. Ja. Und er kam auch mit einer neuen Gitarristin. Die Nina Strauss ist ja, glaube ich, soweit ich weiß, gerade in etwas anderen Umständen. Und die gute junge Dame heißt Anna Cara, ist, glaube ich, 20 Jahre oder 22 Jahre ist sie. Ja, leck mich fett. Unglaublich. Also, es ist ja das eine, wenn man mit 22 schon richtig gut spielen kann. Und das kann sie. Ihr könnt ja einfach mal Anna Cara mit C-A-R-A, das Cara, im Internet suchen und das eine oder andere Video von ihr schauen. Also das eine ist die technische Qualität, sowas spielen zu können, was sie da spielt. Aber das dann noch mit einer Selbstverständlichkeit und einem Selbstbewusstsein, einem Charisma da zu präsentieren, als hätte sie seit 30 Jahren nichts anders gemacht, als neben Alice Cooper auf der Bühne zu stehen. Unglaublich. Also das war wirklich ein Augen- und Ohrenschmaus, kann man nicht anders sagen. Und der Auftritt von Alice Cooper war nach wie vor äußerst amüsant, äußerst unterhaltsam, richtig gut. Das war vor 4 Jahren, vor 8 Jahren, vor 10 Jahren schon und es war wahrscheinlich immer. Ich hoffe, der macht noch ungefähr weitere 78 Jahre, keine Ahnung. Ich wollte mir danach auch Hämatom anschauen, sage ich ganz ehrlich. Aber nach dem Cooper habe ich mir gedacht, nee, besser wird es heute nicht mehr. Und es passt auch irgendwie nicht nach Alice Cooper. Und deshalb sind wir dann zum Zeltplatz oder zum Campingground zurückgegangen zu unserem Camper und haben Hämatom dann ja vor dem Camper gehört. Ich habe noch ein, zwei Bierchen gezischt im Campingstuhl und andere sind ins Bett gegangen. Aber nach Alice Cooper habe ich einfach für den Tag zumindest nichts mehr gebraucht. Unglaublich. Also wenn ihr nochmal die Chance habt, den zu sehen, macht es. Und der ist ja, soweit ich weiß, auch bald mit den Hollywood Vampires hier in Nürnberg. Vielleicht gibt es ja noch ein paar Karten. Gibt euch das auf jeden Fall. Wir hören jetzt trotzdem mal noch Hämatom und dann kommen wir musikalisch zum Freitag.

brennende Welt von Hagefuck. Nein, die Welt hat Gott sei Dank nicht gebrannt beim Rockhard 2026. Dafür war es zum Glück auch etwas zu kühl und ja, auch ein bisschen windig. Das war eigentlich ziemlich angenehm. Aber was durchaus gebrannt hat, war die Stimmung. Auch für eine Band wie Hagefuck, der von 11.55 Uhr bis 12.25 Uhr am Freitag gespielt haben. Eigentlich ein relativ vielleicht undankbarer Slot, zumindest nicht der allerbeste, keine Primetime oder ähnliches, aber es waren ordentlich Leute da. Es war echt, jetzt nicht Gedränge, aber ja, es kam sogar schon zu einem kleinen Circle-Pittchen und ein bisschen Geschubse und so weiter. Also gute Stimmung bei, ich würde mal sagen, 2.000, 3.000, 4.000 Leuten, also war schon ordentlich was los. Und das galt eigentlich immer auch bei den früheren Zeiten. Und das finde ich echt cool, muss ich sagen. Also das Rockhards-Publikum, das hat einfach Bock auf Musik und gute Laune. Und das war dann ziemlich egal, ob das jetzt, was weiß ich, die Habenichts und Co. waren oder Soulbound eben. Hagefuck, Rodeo 5000 davor, Motor Jesus kam danach, der war auch schön voll. Bei High Race am Freitag war es richtig voll, also die wurden gefeiert wie eigentlich ein Hauptact. Vielleicht sollte man die in Zukunft noch ein bisschen später buchen. Aber ich weiß auch aus sicherer Quelle, die waren eigentlich gar nicht so unglücklich, dass sie so spät dran waren, da sie dann ziemlich schnell die Fliege machen mussten, nach einem Gastauftritt später noch, weil sie nach irgendwo in Spanien geflogen sind, genau, um da aufzutreten. Aber wie gesagt, die Stimmung auch bei den frühen Bands war immer richtig gut am Rockhards und das macht dann auch Laune und steckt natürlich an, definitiv. Also selbst wenn man da hingeht und so sagt, ja, ich gucke mir die mal an und schau mal und dann wird man voll mitgerissen, das ist schon geil. Also das macht Laune. Deshalb vielen Dank, liebes Rockhards-Publikum. War geil mit euch. Ich habe ja gerade eben schon ein bisschen über High Race gesprochen und wir hören sie gleich auch noch. Denn eins muss ich dieser Britta ja lassen von High Race. Die schaut ja relativ unscheinbar aus. Relativ. Aber Lecco Mio hat die eine, ja, ich weiß, ich sage das öfters, aber Power, eine Röhre und ein Charisma. Boah, die kommt auf die Bühne, die Sonne geht auf und macht ihr doch ein bisschen härtere Musik, aber hat dabei eine Ausstrahlung, dass man sich denkt, oh, die Welt ist in Ordnung, alles super, tschakka, ich gehe mit. Herrlich. Also die hat einfach richtig Bock drauf, ist dann auch noch in den Circle Pit gegangen und hat den mitgemacht und alles und hat von da dann gesungen, also richtig, richtig cool. Wenn ihr mal irgendwo die Möglichkeit habt, High Race zu sehen, geht unbedingt hin. Werdet ihr nicht bereuen, selbst wenn Metalcore nicht euer sein sollte. Egal. Geht hin, genießt's. Die Frau ist absoluter Hammer und der Rest der Band natürlich auch. Und dazu hören wir jetzt auch High Race und zwar mit Creator. Grund dafür ist, die haben einen Song zusammen gemacht, der nennt sich Tränenpalast. Und bei Creator waren sie auch mit auf der Bühne und deshalb Shoutout auch an dieser Stelle an unsere liebe Freundin, die Leska, die eigentlich unbedingt sehen wollte, Creator und natürlich auch in der Erwartung, dass ihre Gesangslehrerin, die Britta, dort mit auftritt. Aber wir waren einfach zu im Eimer nach einem echt geilen Konzertetag mit Fiddler's Green, mit Apos, mit Biohazard, mit POD, mit Subway to Sally, mit Airborne, dass wir dann irgendwann Creator einfach nicht mehr geschafft haben. Die haben ja erst um 22.50 Uhr gespielt und wir sind ja jetzt alle schon im fortgeschrittenen Alter. Naja gut, Leska eigentlich nicht, die ist ja noch junge 20. Ja, oder vielleicht auch ein bisschen älter. Tut aber nichts zur Sache. Wir haben es einfach nicht geschafft und da war sie sehr, sehr traurig darüber, dass sie es nicht gesehen hat. Deshalb, liebe Leska, für dich und für alle anderen Tränenpalast von Creator mit High Race.

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Boom von POD. Mai haben die abgeliefert. Mein lieber Schieber. Es war ja, ja eigentlich so der Vor-Main-Act sozusagen. Vor Subway to Sally kam die 19.35 Uhr bis 20.35 Uhr. Immer eine ganze Stunde am Freitag. Und ich wusste echt nicht, also ja, so ein paar Songs kannte ich natürlich. Zum Beispiel eben Boom oder Youth of a Nation und so weiter. Aber ich war mir nicht sicher, boah, wie gut die sind, weil ich sie ehrlich gesagt noch nie irgendwo gesehen habe. Aber Junge, Junge, das hat Spaß gemacht. Wir waren zuerst ein bisschen weiter hinten gestanden und haben uns so ganz gemütlich mal angeguckt, so nach dem Motto, ne, mach mal da vorne und dann schaue ich mal. Ja, war nicht lange da hinten. Da musste ich dann schon nach vorne. Ich wäre gerne in den Circle bzw. Moshpit gegangen und so weiter, aber ich habe mir leider in den letzten Jahren die Schulter gebrochen und das ist noch nicht alles wieder so, wie es sein sollte und deshalb war ich da ein bisschen vorsichtig, aber die haben echt richtig Laune gemacht. Davor haben wir noch gehört Subway to Sally mit Falscher Heiland. Vielleicht damals schon für einen Trump gemacht, aber ich weiß es nicht, keine Ahnung, aber das haben sie, glaube ich, gar nicht gespielt. Nichtsdestotrotz war Subway to Sally wieder richtig schön, ewig nicht mehr live gesehen und gleich wieder frisch verliebt sozusagen. Ihr seid immer noch im Nachbericht zum Rockharz 2026. Ihr merkt ja schon ein bisschen, dass ich durchaus angetan war vom Rockharz und ich werde definitiv auch nächstes Jahr wieder zum Rockharz fahren. Warum? Ja, das liegt auch natürlich am Line-Up fürs nächste Jahr, was geplant ist, aber dazu kommen wir dann gleich noch später. Jetzt erstmal noch ein bisschen Musik vom Samstag. Der Samstag hat angefangen mit Pinhead. Pinhead, die habe ich noch verpasst, aber so die Mitte von Drone habe ich noch gesehen. Sehr, sehr cool. Und dann kam eine Band, auf die ich mich davor schon echt gefreut habe, obwohl ich sie überhaupt nicht kannte, sondern eigentlich nur in, ja, meinem Vorbericht sozusagen oder die Vorbereitung für den Vorbericht, da habe ich sie kennengelernt. Die Rede ist von Tailgunner, einer sehr jungen Band aus England, die sich sozusagen auf die Fahne geschrieben hat, die beste Metalband aller Zeiten zu werden. Das ist ja schon mal eine Ansage, ne? So, der Sänger schaut aus wie ein ganz, ganz junger Axl Rose, kann aber zum Glück erheblich besser singen und zwar ungefähr wie Dio. Ja, genau, Ronnie James Dio. Und das ist wirklich keine Übertreibung. Hammer, was die abgefeiert haben auf der Show oder auf der Bühne. Wow, ich war echt absolut geflasht. Und für mich, zusammen mit einem anderen Konzert, für mich wirklich das Konzert des Festivals, weil es mich einfach so geflasht hat, so überrascht hat. Und ich war vorsichtig gespannt und auch ein bisschen optimistisch, aber wow, wirklich. Diese Energie, die da rausgekommen ist, wow. Also die haben wirklich das Potenzial, ganz, ganz groß zu werden. Haben einen hervorragenden Gitarristen, auch der Bassist ist geil, der Drummer ist richtig cool drauf. Und Alkohol können sie auch ganz gut trinken. Die haben während der Show, ich meine, das war um 12.30 Uhr bis 13.10 Uhr frühmorgens, haben sie, oh, würde man sagen, ungefähr eine Dreiviertelflasche Jack Daniels zusammengetrunken. Das ist schon ganz ordentlich. Aber wow, wirklich, wenn ihr die Chance habt, die mal zu sehen, dann schaut sie euch unbedingt an. Zum Beispiel bei Accept. Die gehen jetzt zusammen mit Accept auf die Tour, beziehungsweise natürlich als Vorband von Accept. Accept geht jetzt zum 50-jährigen Jubiläum auf große Tour. Wahnsinn, Hut ab an dieser Stelle an Accept für diese Leistung. Und ja, also das heißt, wenn ihr euch überlegt habt, vielleicht gehe ich hin zu Accept oder nicht, wäre ja schon, geht hin, allein wegen der Vorband Tailgunner, wirklich wahr. Die Jungs sind richtig geil drauf und deshalb haben sie von mir jetzt sozusagen die Ehre des längsten Songs in dieser Sendung mit 6 Minuten 10, Barren Lands and Seas of Red. Viel Spaß an euch und vielen Dank, liebe Tailgunner, dass ihr da wart und liebe Booker vom Rockharz, gerne wieder buchen, gerne länger buchen und liebe Booker von allen anderen Festivals da draußen, bucht die und gerne lang.

0: 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Das war ein Finchall mit Slug It With Blood Self oder so ähnlich. Sorry, ich kann kein Finish. Ändert aber auch nichts daran, dass die Jungs wieder Bombenstimmung gemacht haben, auch wenn wahrscheinlich die allermeisten keine Ahnung von den Texten oder irgendwas haben. Ich weiß nicht, ob überhaupt jemand dabei war, der Finish kann. Ist mir auch relativ wurscht. Die Jungs sind immer wieder cool, machen immer wieder Laune und sorgen für ordentlich Tempo vor den Bühnen. Danach, also die haben am Samstag natürlich gespielt auf dem Rockhard 17.55 Uhr bis 18.40 Uhr. Danach kam Danko Jones, der auch wieder echt cool war. Also ich höre den sonst weniger, aber live ist der schon echt. Kann man den schon echt mal hören, kann ich nicht anders sagen. Dann kam Doro, die große Doro, die auch wieder geliefert hat. Sehr viel Herz immer wieder dabei. Sie ist ja auch echt sympathisch und ja, fand ich cool. Knorkator haben wir tatsächlich nicht gesehen, weil wir noch essen waren dann am Camper und Emperor auch nicht. Und dann kam Feuerschwanz. Liebe Feuerschwänze und Feuerschwänzinnen. Ich muss jetzt dann doch mal was fragen. Mal ganz vorab. Ihr habt ja euer großes Jubiläum angekündigt. Hut ab, 20 Jahre, das ist eine ordentliche Hausnummer. Aber könnt ihr mir mal bitte sagen, wo ihr das feiert? Ja? Mhm. Nein, nicht in Erlangen. Nee. Auch nicht in Nürnberg. Nee. Wo denn? Ach, in Essen. What the fuck? Was soll das bitte? Sorry. Dafür von mir als Franke wirklich kein Verständnis. Ich verstehe es wirklich nicht. Also es hat leider noch keiner von den Feuerschwänzen mir bisher geantwortet. Vielleicht hört ja zufällig einer zu und kann es mir antworten. Ich würde mich sehr über eine Nachricht von euch freuen, weil auf Social Media und so weiter wurde ich bisher zumindest ignoriert. Ich verstehe das wirklich nicht. Also es wird mit Sicherheit irgendwelche Gründe haben, aber warum ausgerechnet in Essen? Also, naja. Und abgesehen davon, Feuerschwanz sind live immer wieder geil. Gar keine Frage. Die sind der Hammer, was die live abziehen können. Und es macht in der Regel auch richtig viel Spaß. Aber dann gibt es dann halt so Songs wie muss das denn sein? Sorry, es ist einfach nicht meine Welt. Die haben so geile Songs und so geile Texte teilweise auch und dann macht man sowas und es gibt so viele, die es feiern, aber ich finde es einfach nur Müll. Sorry, es ist einfach nicht meine Welt. Das darf ja jeder hören und machen, was er will, aber war schade. Hat so ein bisschen meine Stimmung gekillt, gebe ich ganz offen zu. Und deshalb spiele ich jetzt auch keinen Feuerschwanz. Ich spiele euch lieber nur den Hans Platz, den Gitarristen von Feuerschwanz. Denn er hat für mich eins der Highlights, kann man schon sagen, vom Rockhard geliefert. Er hat einen Soloauftritt während des Konzerts gehabt, der wirklich allererste Sahne war. Dracarys, Game of Thrones. Schaut es euch unbedingt an auf diversen Videoplattformen dort im Internet. Gibt es nämlich genau eben jenen welchen Auftritt auf dem Rockhard 26. Wow. Ohne Scheiß. Da ist mir die Kinnlade fast bis zum Boden gefallen. Was der live abzieht und ich sag's immer wieder, der Typ ist echt viel zu gut für Feuerschwanz. Tut mir leid, liebe Feuerschwänze, aber ihr wisst es selber, der Mann ist einfach zu gut. Deshalb hören wir jetzt Dracarys Game of Thrones und genießt es. Und nach der Sendung könnt ihr einfach mal das Ganze bei Videoplattformen anschauen.
1: Dracarys.

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Monarch von Zoen. Das letzte Konzert des Festivals, der Abschluss des Festivals. Und ich habe es ja im Vorbericht zum Rockart schon gesagt. Für mich der perfekte Ausklang eines Festivals Zoen. Es ist dunkel, 0.30 Uhr bis 1.30 Uhr. Es kam dann noch so zwischendrin so 15 Minuten maximal, so ein bisschen Niesel vom Himmel. Und das hat überhaupt nicht gestört, ganz im Gegenteil. Das hat dieser Stimmung einfach nur nochmal was Besonderes gegeben. Und Zoen ist ja keine Band, die jetzt irgendwie Circle Pit oder sonst was, sondern da steht man davor und genießt einfach diese Perfektion an Musik. Es ist keine Show, die einem da geboten wird oder so, wo man denkt, boah, geil, reiß da mit. Sondern es ist einfach wirklich Gesang, Instrumente, das Zusammenspiel davon in absoluter Perfektion. Und für mich wirklich das Highlight zusammen mit Telgener aus ganz unterschiedlichen Gründen offensichtlich. Aber boah, war das toll. War ein wunderbares Konzert und ich war danach einfach nur glückselig. Deshalb, liebe Macher vom Rockharz, geiles Booking. Kann man nicht anders sagen. Perfekt. Apropos geiles Booking. Rockharz 2027. Kommen wir gleich noch dazu. Denn noch ein paar Worte will ich noch zum 26er sagen. Es war wie jedes Mal scheinbar, also zumindest auch wie 23, wunderbar gemacht, tolle Organisation. Es gab alles, was so ein Metalherz möchte. Es gab tolle Bands natürlich, das ist immer das Wichtigste beim Festival. Aber auch die Orga war super. Die Leute, die Secus waren super freundlich, haben ihren Job nicht zu ernst genommen. Ne? Haben auch mal ein Auge zugedrückt. Man hat natürlich gesagt, also hier nicht mit Getränk rein ins Infield. Kann ich verstehen. Alles okay. Man will ja auch ein bisschen was verkaufen. Davon lebt ja auch so ein Festival mittlerweile, denke ich mal, zum Großteil. Die Preise waren absolut fair, wie gesagt, bei was Essen und Trinken angeht. Es gab mehr Sitzmöglichkeiten als sonst. Und was mir beim Rockharz immer wieder so positiv auffällt, es gibt wirklich für so ein relativ kleines Festival extrem viele Leute mit Behinderung, die trotzdem dahin gehen und hingehen können. Es gibt nicht nur eine Rolli-Ramp, die gibt es natürlich auch, aber man sieht sie auch sonst überall stehen und sitzen und liegen und so weiter. Und das finde ich schon bemerkenswert. Und ein Beispiel dafür, es gab einen, der bettlägerig ist und der nicht stehen kann. Und da gab es ja dann auch ein Interview, glaube ich, Norddeutschen Rundfunk, wenn es mich nicht ganz täuscht, mit dem, den haben sie tatsächlich mit einem Spezialfahrzeug rauf zu Devil's Wall gefahren. Und das finde ich einfach so cool, weißt du. Das ist, da sieht man, was für ein Herz die haben vom Rockharz und all die Freiwilligen, die damit geholfen haben, weil es gibt unzählige freiwillige Helfer dort vor Ort, Pfleger, die wirklich nichts dafür bekommen, sondern das aus freiwillig machen eben. Und das finde ich so stark. Deshalb Riesenkompliment und Riesendankeschön an alle Freiwilligen, die dabei waren beim Rockharz. Ohne euch wäre das Festival einfach nicht das, was es ist. Und das war, sowas freut mich einfach. Das lässt mir irgendwie den Glauben an eine bessere Welt. Sieht so viel Scheiße in den Nachrichten und da ist sowas dann schon echt mal richtig schön zu sehen. Deshalb nochmal riesengroßes Dankeschön. Die Grabenschlampen und ja, ne, keine Angst, ich bezeichne niemanden so, die bezeichnen sich selber so. Das ist der offizielle Name von den Securities da vorne im Graben eben. Wie immer 1A mit Stern. Super freundlich, aber auch hilfsbereit und packen auch dazu, wo es nötig ist. Und immer mit einem Witz und einem Charme dabei. Einfach toll. Es war wirklich rundum ein tolles Festival. Danke auch an alle, die Klos und die Duschen und so weiter immer sauber gehalten haben. Das ist natürlich bei einem trockenen Festival leichter als bei einem regnerischen Festival, das ist klar. Aber trotzdem top, spitze. 1A mit Stern wieder. Und deshalb freue ich mich auch schon tierisch aufs Rockharz 2027. Nicht nur deshalb, sondern natürlich auch,
wegen der Bands, die schon announced wurden. Und zwei davon hören wir jetzt einfach mal und dann hören wir uns wieder. Aber erstmal zwei Bands, vielleicht erkennt ihr sie ja.

Na, habt ihr sie erkannt? Sind jetzt ein bisschen unbekannter, ich weiß, aber immerhin, Bruce Dickinson und Arch Enemy sind beim Rock Hearts 2027. Dazu kommen dann noch Accept mit der 50 Jahre Jubiläumstour, Icebreaker, Sisters of Mercy, Aelstorm, Lord of the Lost, H-Block, Skald, Korpiklaani, D'Artagnan, Gwar, Gravedigger, Metal Church, Emil Bulls, you name it, you got it. Und natürlich der heimliche Star eines Eden-Festivals, bei dem sie spielen, Guter Lachs. Auf die freue ich mich besonders. Es ist wirklich ein sehr gutes Line-Up, was die Jungs und Mädels da vom Rock Hearts wieder auf die Bühne gestellt haben, dann im Endeffekt. Da ist wirklich für jeden was dabei, von Power bis Death, von alles Klassikern bis hin zu Bands, die man vielleicht noch nicht gesehen hat, zu neuen Bands und so weiter und so fort. Also ich freue mich schon ganz gewaltig drauf und habe auch schon meine Karten, aber da kommen wir jetzt vielleicht zum kleinen Nachteil für euch, zum Vorteil, zum Rock Hearts. Es ist bereits ausverkauft. Es war sehr schnell ausverkauft. Rock Hearts belohnt ja auch sehr gerne die treuen Fans. Sprich, die Leute, die schon mal da waren, haben für die ersten 3 Tage ein Vorkaufsrecht und der Rest der Tickets geht danach dann erst in den freien Verkauf. Und innerhalb dieser ersten 3 Tage waren, glaube ich, roundabout 90% schon verkauft. Das zeigt aber auch, wie zufrieden die Leute waren, die schon mal dieses Jahr da waren. Ist ja auch ein großes Kompliment wirklich für alle Macher vom Rock Hearts. Und die restlichen 10% ungefähr waren dann auch sehr schnell weg. Mich freut es extrem für Rock Hearts. Ihr wisst selber, es gibt viele Festivals, die derzeit sterben, die nicht mehr stattfinden können, wegen mangelnder Ticket-Sales. Und da ist es umso wichtiger für so relativ kleine Festivals wie eben das Rock Hearts, dass sie ihre Tickets schnell verkaufen. Das gibt einfach extrem Planungssicherheit. Nochmal kurz zusammenfassend, es war ein arschgeiles Rock Hearts 26. Einzige mini kleine Kritikpunkt, den ich habe, ist, es gab in Infield meiner Meinung nach ein paar zu wenig Toiletten. Die Schlangen waren teilweise schon relativ lang. Vielleicht kann man es noch irgendwie schaffen, dass man links von den Bühnen noch eine Toilettenreihe hinmacht und nicht nur rechts davon. Das würde das Ganze ein bisschen entzerren. Das ist so meine Hoffnung zumindest. Aber sonst wirklich, das ist in Anführungsstrichen Jammern auf extrem hohem Niveau. Es war ein tolles Festival mit kurzen Wegen, mit tollen Fans, mit geilen Bands, mit einer tollen Orga, auf der man sich immer wieder wohlgefühlt hat oder eigentlich durchgängig wohlgefühlt hat. Dazu noch vielen sozialen Projekten, die das Ganze ja auch noch begleiten, wie zum Beispiel Glück in Dosen und ähnliche. Das war schon richtig, richtig gut. Merch-mäßig war auch alles bestens organisiert. Gut, dann gibt es immer die normalen Verkaufsstände, mit denen ja das Festival selber nicht so viel zu tun hat. Da finde ich dann schon immer interessant, was da teilweise für krasse Preisunterschiede für dieselbe Ware, für dasselbe Produkt gibt. Also ich schaue immer bei Patches natürlich und da gab es dasselbe Patch im ersten Stand für 8 Euro und weiter hinten dann für 5 Euro. Deshalb von mir ein Aufruf quasi in aller Fairness halber. Schaut euch an, von wem ihr was kauft und zu welchen Preisen. Dann seid ihr da quasi auf der sicheren Seite. Kurz noch zur Abreise. Lief ganz hervorragend. Wir sind am Sonntag so gegen 8, glaube ich, ungefähr plus minus eine Stunde losgekommen. Lief hervorragend. Null Stau whatsoever. Lag auch daran, dass diese Abreiseroute eben gesperrt war für den normalen Verkehr, sodass ja alle Leute da schnell runterkamen. Lag natürlich auch ein bisschen daran, dass am Samstag schon etliche gefahren sind, wie so oft am letzten Festivaltag. Aber top organisiert. Das war es erstmal für mich. Ich spiele jetzt noch 2 Songs vom Rock Hearts 27, Accept und dann vielleicht noch was anderes, wenn wir noch ein bisschen Zeit haben. Schauen wir mal, aber ich denke schon. Ich bedanke mich fürs Zuhören. Ich bedanke mich beim Rock Hearts 26 für ein geiles Festival und freue mich auf 27. Wir sehen uns wieder at the Devil's Ball. Servus und Baba, sagt euer DJ.

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1: Hi, this is Jeff Waters from Annihilator, and I want you to hear one of my favorite songs by AC/DC called Back in Black.

0: Hier, das ist ja hier wie. Ei Gott, ich weiß schon gar nicht mehr, wie das ist hier. Das ist ja wie. Wie sind die nochmal? AD, AC oder so hier. Die sind ja hart, Junge.
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2: Hier ist Henry von der Musikkapelle Raubein und Sie hören Ozzy Osbourne mit Paranoid. Nee, Paranoid war ja von Black Sabbath. Hier ist Black Sabbath Hier ist Black Sabbath mit Paranoid.
3: Prost!

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2: Hey, das ist Lenny Bruce von Dustbolt und ihr hört Rockin' Radio. Und ich wünsche mir jetzt den Song Caught in the Middle von Ronnie James Dio. Viel Spaß damit.

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1: Hey, Headbanger.
2: Ja, was da, Richie?
1: Hier, mach nochmal hier den Track 4.

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1: Hallo, ihr seid Gonzales von den Ärzten. Ich wünsche mir von KISS Psycho Circus. Viel Spaß.
2: Volle Kanne, Hoshi!

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2: Hi, ich bin Alex von TBS und ich wünsche mir Kiss from a Rose von Seal.

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1: Hey, ich grüße euch, hier ist die Doro Pesch und eines meiner absoluten Lieblingssongs ist Lemmy und Motorhead mit Ace of Spades und der Song ist affengeil, also Ace of Spades.
2: Hello everybody, Lemmy here with Disco in the Back.

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2: Hallo, hier ist Axel Rudi Pell. Ihr hört Rockin' Radio auf Max Neo. Und hier ist einer meiner Lieblingstracks aus dem Anfang der 90er von der Band Vixen Street Singers.

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1: Hey Leute, hier ist der Klaus von Mob Rules. Und wo wir hier gerade alle so nett zusammen sind, ich wünsche mir von Rock'n'Radio Arena of Pleasure von der Band Wasp.

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1: Hallo, hier ist Tim Hansen von Induction und jetzt wird's witzig. Number One von Manowar. Der Song ist einfach legendär, weil Manowar die Kings of Metal sind. Und die raue Härte und wie es vorwärts geht, ist einfach unglaublich. Deswegen Manowar Number One auf der Number Two. Rein da. Turn it up!

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1: Hallihallo, der Markus von Blind Guardian und ich durfte mir jetzt einen Song wünschen, der bei Rockin' Radio gespielt wird. Und dann nehme ich den Song, der mich 1981 zum Metal-Fan gemacht hat. Hier ist Purgatory von Iron Maiden.

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2: Hallo, hier ist Chris Boldner von Gravedigger und ich als mega großer Van Halen-Fan der ersten Formation wünsche mir jetzt im Namen der Band Gravedigger Running with the Devil von Van Halen.

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1: Hi, hier ist der Bernhard von Access. Ihr hört Rocking Radio. Und ich wünsche mir heute mal einen geilen Song von Metallica, als sie noch richtig geilen Sound gemacht haben. Der Song heißt Nothing Else Matters.

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2: Ja, hier ist der Hans Ziller von Bonfire. Und mein Lieblingssong ist Simple Man von Lynyrd Skynyrd.

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6: Ich würde mir jetzt super gerne was wünschen von Johnny Cash. Fürs Herz, für die Seele, für den Kopf, für die breiten Beine, für die Grätsche, für die Rock'n'Roll-Grätsche, für die Akustikgitarre, die mit sehr viel Power gespielt ist. Sucht dir irgendwas aus, lieber DJ, und überrasch mich mit Johnny Cash. Und alle anderen, kauft euch alle Johnny Cash-Alben. Dieser Mann ist Gott. Mein Name ist Ingo von den Donuts. Toi, toi, toi. Vielen Dank fürs Zuhören und Rock'n'Roll. Bis bald.

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2: Rockin' Radio, bester Sender der Region. Hier ist La Boom. Und wir haben natürlich auch einen absoluten Lieblingssong, der auch gerne mal hier auf Rockin' Radio läuft, und zwar die Ramones mit I Wanna Be Sedated. Viel Spaß!

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2: Schaut euch die Augen an. Nein, packt sie bitte wieder ein. Ich will sie nicht mehr sehen. Woher habt ihr sie nur bekommen?
3: Das ist schwierig zu beantworten. Können Sie uns mehr über Ihren Großvater erzählen? Wie hat er den Durchbruch geschafft? Und was meinen Sie mit dem schlimmen Verdacht?
2: Frederik von der Stadt hatte viele Ideen. Aber es war seine Nürnberger Serie, die ihm den dringend benötigten Durchbruch verschaffte. Das waren alles Puppen in der typischen Kleidung seiner Heimatstadt in Deutschland. Er entwarf diese Puppen mit solch einer Hingabe und Liebe zum Detail, dass sie schnell in der Puppensammlerwelt bekannt wurden. Die Einnahmen aus dem Verkauf dieser Puppen halfen unserer Familie, wieder auf die Beine zu kommen. Aber es gibt ein dunkles Geheimnis in dieser Geschichte. Ich erzähle es euch nur, weil ihr diese Puppe habt und ich mir Sorgen um euch mache. Über die letzten Puppen, die mein Großvater gemacht hat, ist nicht viel bekannt. Er war schon krank und hat sich mit seltsamen, okkulten Themen beschäftigt, als er seine letzte Serie, es sollen 4 oder 5 gewesen sein, gemacht hat. Er hat früh 2 Töchter wegen einer Krankheit verloren. 2 dieser Puppen waren nach ihnen benannt. Das hat damals schon alle im Haus verrückt gemacht. Er hatte die Puppen immer nachts an unterschiedlichen Stellen im Haus aufgestellt. Jedenfalls waren sie morgens nie in der Werkstatt. Es gibt auch seltsamerweise keine Bilder von ihnen. Nur eines meines Großvaters und, kaum zu erkennen im Hintergrund, sitzt eine der Puppen. Das Einzige, was man klar sieht, ist dieser eiskalte Blick der stechenden Augen. Ach, wie schrecklich.
4: Frau von der Stadt, ich bin Schauspielerin und diese Puppe hat in unserem Theater für unheimliche Vorfälle gesorgt. Sie stand plötzlich auf meinem Schminktisch in der Garderobe und seitdem habe ich Albträume und bin ich in der Nähe der Puppe ständig gestolpert oder etwas ist auf mich herabgefallen. Die Puppe macht mir Angst. Ich habe schon schlechte Träume ihretwegen.
2: Das verstehe ich. Puppen meines Großvaters sollten normalerweise Freude bereiten und keine Angst verursachen. Aber mit diesen Puppen hat er etwas Fremdes erschaffen. Es ist nicht gut, dass die Puppe bei euch ist. Mein Großvater nannte sie selbst die Schicksalspuppen.
3: Schicksalspuppen? Um wessen Schicksal ging es denn? Das erinnert ja an Voodoo-Puppen.
2: Ja. Mein Großvater war tatsächlich eine Zeit lang auf Haiti. Aber ich will euch keine Angst machen. Naja. Wenige Wochen, nachdem er die Puppen gemacht hat, hat man ihn morgens tot aufgefunden. Er war ja auch schon alt. Aber er soll mit weit aufgerissenen Augen im Bett gelegen haben. Und die Puppen hat man nie mehr gesehen.
5: Was für eine schauerliche Geschichte. In was bist du da nur hereingeraten, Lisa?
2: Schaut nicht in die Augen eurer Puppe, wie ich schon sagte.
4: Frau von der Stadt, diese Puppe ist mir jetzt noch unheimlicher geworden. Und jetzt, wo Sie das auch noch mit den Schicksalspuppen erzählt haben, die Puppe, sie hat wirklich etwas Böses an sich. Ich habe das Gefühl, dass sie mich verfolgt und nicht mehr loslässt. Ich habe versucht, sie wegzuwerfen, aber sie war am nächsten Tag wieder da.
2: Das ist in der Tat unheimlich. Das klingt leider so wie der Bericht von damals. Und da endete es schrecklich.
4: Oh Mann, das ist alles echt hart. Hoffentlich kann ich mich gleich überhaupt noch auf das Theaterstück konzentrieren. Aber vielen Dank für Ihre Informationen, Frau von der Stadt.
6: Eine frische Brise wehte ihnen um die Nase, als sie das Haus verließen. Lisa ging unruhig auf und ab und gestikulierte beim Sprechen heftig mit den Armen. Sie war immer noch zutiefst beunruhigt und die Worte von Frau von der Stadt hatten nicht gerade dazu beigetragen, ihr ihre Sicherheit zurückzugeben. Fahrig strich sie sich das Haar aus dem Gesicht, das der Wind jedoch sofort wieder durcheinander pustete.
4: Wir müssen diese Puppe loswerden, bevor noch mehr Unheil geschieht.
3: Du hast recht, Lisa. Sie hat genug Schaden angerichtet.
4: Ich will dieses blöde Ding nie wiedersehen. Sie macht mich ganz fahrig und nervös. Aber was machen wir? Noch einmal in den Müll werfen?
7: Ich habe da eine andere Idee. Wie praktisch, dass das Haus von Mrs. von der Stadt direkt auf einer Klippe über dem Meer liegt. Los, wir werfen die Puppe ins Meer.
4: Gut. Dann schafft es niemand, die Puppe wieder zurückzuholen. Kommt, wir gehen zur Klippe.
3: Sei vorsichtig, Lisa. Nicht zu dicht an den Rand gehen.
4: Das passt schon. So, ihr seid meine Zeugen. Ich werfe die Puppe jetzt.
8: Du darfst dich niemals loslassen.

0: Was bisher geschah? Der Schauspielerin Lisa Reynolds passieren auf einmal sonderbare Unfälle und sie ist zum Unglück verfolgt. Alles begann mit einer sonderbaren Puppe, die Lisa geschenkt bekommen hat. Jack und Cliff nehmen die Ermittlungen auf, doch leider können sie nicht verhindern, dass Lisa immer wieder seltsame Unfälle geschehen. Sie verfolgen einen Schatten, werden aber im Theater auf einmal eingesperrt. Da finden sie einen seltsamen, metallenen Gegenstand. Lisa bekommt jetzt richtig Angst. Ebenso das Ensemble findet die Puppe nun unheimlich. So werfen sie die Puppe auf den Müll. Die Puppe allerdings kehrt wieder zurück. Jack und Cliff versuchen, über den Puppenmacher Frederick von der Stadt etwas Genaueres herauszufinden. Schließlich gelingt es ihnen, mit seiner Enkelin Emma der Stadt zu sprechen. Nachdem Emma ihnen erzählt hatte, dass ihr Großvater sehr sonderbare Schicksalspuppen baute, ist Lisa umso mehr davon überzeugt, dass die Puppe nur Unheil bringen könne. Also will sie diese Puppe unbedingt loswerden. So werfen sie sie von einer hohen Klippe ins Meer.
1: So, das wäre erledigt. Die verteufelte Puppe ist ins Meer gestürzt.
2: Der hast du es gegeben. Sie ist mehrmals an die Felswand gekracht.
1: Hoffentlich ist sie nun für immer verschwunden.
3: Bestimmt. So hoch wie die Klippe ist? Die Puppe ist ganz schön weit in die Tiefe gestürzt. Los, fahren wir zurück nach Seaport. Ich habe noch versprochen, in der Werft zu helfen.
1: Und ich habe nachher noch Probe.
2: Und ich habe auch in der Post zu tun.
0: Lisa brachte Jack und Cliff mit dem Auto zurück und setzte sie an der Post bzw. an der Werft ab. Nachmittags war in der Post immer viel los und Jack hatte das Gefühl, dass gerade heute ganz Seaport auf die Idee gekommen war, irgendetwas mit der Post zu verschicken. Er hatte keine freie Minute, um mit seiner Mutter oder Mrs. Pringle über die neuesten Ereignisse zu plaudern. Und man sah Mrs. Pringle ganz genau an, dass sie vor Neugier beinahe platzte. Jack war gerade dabei, einen Haufen schwerer Pakete in den Lieferwagen der Post zu laden, als erneut das Telefon klingelte.
4: Jack, kannst du bitte rangehen?
2: Klar. Ich muss nur gerade das Paket hier abstellen.
5: Seaport Post Office? Jack Brewster am Apparat?
6: Jack, du wirst es nicht glauben. Die Puppe ist wieder da. Sie stand plötzlich wieder auf meinem Garderobentisch.
5: Was? Wie kann das sein? Wir haben sie doch in das Meer geworfen. Und sie sah aus, als wäre sie für immer verschwunden. Das haben wir alle genau gesehen. Das ist wirklich beunruhigend.
6: Ich weiß auch nicht, wie das sein kann, Jack, aber ich bin schockiert. Ich bin vorhin vor der Probe in meine Garderobe gegangen und da stand sie auf dem Schminktisch. Mir lief es eiskalt über den Rücken. Diese Puppe ist verhext. Es gibt keine andere Erklärung. Sie hat es auf mich abgesehen. Und dann... Ich war so neben der Spur. Heute bei der Probe habe ich etliche Szenen vermasselt und dann hat mich Leonard Lancaster suspendiert. Amanda übernimmt heute Abend in der Vorstellung meine Rolle.
5: Mist. Das tut mir leid, Lisa.
6: Genau wie wir befürchtet haben. Amanda profitiert von meinem Unglück. Was soll ich nur tun? Ich bin doch der Puppe völlig ausgeliefert. Wir können sie nicht wegwerfen. Sie wird immer wieder zurückkehren und mir das Leben schwer machen. Oder hast du eine Erklärung?
5: Nein, leider nicht. Das ist wirklich alles sehr merkwürdig, Lisa. Hast du die Puppe genau angeschaut? Siehst du irgendwelche Spuren, die darauf hinweisen könnten, dass sie gegen die Felsen geprallt ist und ins Meer gefallen ist?
6: Nein, Jack. Das ist das Seltsame daran. Die Puppe sieht aus wie neu, ohne einen Kratzer. Auch das Kleid, das sie anhat. Der feine Seidenstoff wäre doch vom Salzwasser auch stumpf geworden. Der Stoff glänzt aber wie am ersten Tag. Ich verstehe einfach nicht, wie das möglich ist. Darum glaube ich doch auch mittlerweile, dass die Puppe verhext ist.
5: Das ist beunruhigend. Es scheint, als ob die Puppe eine Art Eigenleben führt und Superkräfte hat. Wir müssen herausfinden, was mit ihr los ist und wie wir sie für immer loswerden können.
6: Ich habe wirklich Angst, Jack. Diese Puppe hat mein Leben zur Hölle gemacht. Und ich weiß nicht, wie ich sie loswerden soll.
5: Mach dir keine Sorgen, Lisa. Wir werden eine Lösung finden und herausfinden, warum diese Puppe dir solche Probleme bereitet. Bleib ruhig und wir werden dir helfen. Ich rufe schnell Cliff an und dann kommen wir zu dir ins Theater.
6: Danke. Ich möchte wirklich nicht gerne mit der Puppe allein sein.
7: War das etwas schon wieder, Lisa? Ist etwas passiert?
5: Ja, ich hab's eben noch gar nicht erzählen können. Wir haben die Puppe ins Meer geworfen. Wir haben alle gesehen, wie sie die Klippe hinuntergestürzt und ins Wasser gefallen ist.
7: Unglaublich. Das kann nicht mehr mit rechten Dingen zugehen. Das ist Teufelswerk. Lass da lieber die Finger davon. Wer weiß, was die Puppe noch für Unheil bringt.
0: Obwohl es immer noch sehr voll in der Post war, durfte Jack sofort los und seine Mutter erlaubte es ihm sogar, ihren Wagen zu nehmen. So holte er Cliff schnell in der Werft ab und sie kamen wenig später in der Cassidy Hall an. Sobald Lisa sie kommen hörte, lotste sie die beiden schnell und unauffällig in ihre Garderobe. Sie wollte auf gar keinen Fall, dass jemand von den anderen Schauspielern oder gar Leonard Lancaster mitbekam, dass die Puppe wieder aufgetaucht war.

0: So, schaut euch das an, Jungs. Die Puppe ist wieder hier. Genau hier stand sie auf einmal gegen den Schminkspiegel gelehnt.
1: Das ist wirklich seltsam. Wir haben sie doch weggeschmissen. Sie ist die Klippe runtergestürzt und in den Wellen versunken. Das haben wir alle gesehen. Es kann doch niemand die Puppe wieder aus dem Wasser gefischt haben. Oh Mann, vielleicht hat Mrs. Pringle doch recht. Das geht hier nicht mit rechten Dingen zu. Denkt nur daran, was Frau von der Stadt uns erzählt hat. Schicksalspuppen. Puh, ob ihr Großvater echt die Puppe mit einem dunklen Zauber belegt hat?
2: Anders kann ich mir das auch fast nicht erklären. Es konnte ja auch niemand wissen, dass wir die Puppe an der Stelle von der Klippe werfen. Das war doch eine ganz spontane Entscheidung. Und dass die Puppe jetzt wieder da ist. Schon wieder. Das ist echt unheimlich. Lass uns die Puppe genauer untersuchen.
3: Ich bin deine beste Freundin. Du darfst mich niemals loslassen.
0: Oh, wenn sie doch nur endlich aufhören würde zu reden.
1: Genau wie du gesagt hast, Lisa. Die Puppe ist völlig unversehrt. Das ist unmöglich. Aber sie müsste doch Spuren davon tragen, dass sie die Klippe hinuntergestürzt ist und ins Meer gefallen ist.
0: Genau das denke ich auch. Es ergibt keinen Sinn.
2: Es ist, als ob die Puppe nie einen Sturz erlebt hätte. Da stehen wir echt vor einem Rätsel.
0: Jungs, ich mache mir wirklich Sorgen, dass ich aus der Theatergruppe fliegen könnte. Ich kann mich gar nicht mehr konzentrieren. Alles war masselig. Text, den ich flüssig konnte. Auf einmal waren die Wörter weg, wie aus meinem Kopf gelöscht. Heute wurde ich bereits suspendiert und Amanda hat meine Rolle übernommen.
1: Das ist wirklich ärgerlich, Lisa. Aber kann Amanda dich wirklich ersetzen?
0: Amanda ist zweifellos eine talentierte Schauspielerin und sie hat meine Rolle perfekt gespielt. Das muss ich zugeben.
2: Aber du darfst nicht vergessen, dass du auch großartig bist, Lisa. Es ist nicht deine Schuld, dass diese unheimlichen Vorfälle das Theater in Aufruhr versetzen.
0: Ich verstehe das, aber Leonard Lancaster ist der Intendant und wenn er denkt, dass ich ein Risiko für das Theater bin, könnte er mich entlassen.
1: Wir werden alles tun, um herauszufinden, wer hinter diesen Vorfällen steckt und sie stoppen.
4: Vielleicht können wir beweisen, dass du unschuldig bist.
2: Und selbst wenn du vorübergehend suspendiert bist, geben wir nicht auf. Wir werden diese Rätsel lösen und das Theater retten.
0: Danke, Jungs. Ich weiß, dass ich mich auf euch verlassen kann.
4: Sag mal, Lisa, machst du dir eigentlich finanzielle Sorgen, wenn du deinen Job im Theater verlierst? Immerhin kommt deine Familie doch aus wohlhabenden Verhältnissen.
1: Aber wir haben gehört, dass deine Eltern gestorben sind. Entschuldige bitte, dass ich so neugierig bin, aber wenn wir das Rätsel um die Puppe lösen wollen, ist das vielleicht wichtig.
0: Ist schon in Ordnung, Jack. Das stimmt, meine Familie war wohlhabend, aber es hat sich in der Tat seit dem Tod meiner Eltern einiges verändert. Der Steinbruch, der uns gehörte und uns jahrelang finanziell abgesichert hat, ist fast komplett abgebaut. Ich könnte das Grundstück verkaufen, aber nur zu einem recht niedrigen Preis. Man kann da ja auch keine Häuser bauen oder das Grundstück landwirtschaftlich nutzen. Dennoch, ich habe kürzlich ein Angebot bekommen. Irgendeine Gesellschaft will das als Abschreibungsprojekt für die Steuer nutzen. Vielleicht mache ich das sogar. Was will ich schon mit einem leeren Steinbruch?
1: Bist du sicher, dass das Granit wirklich komplett abgebaut ist? Ich meine, es ist doch sonderbar, dass irgendeine Gesellschaft das Grundstück kaufen will, obwohl es wertlos ist.
0: Das Granit ist komplett abgebaut, da bin ich sicher. Es gibt ein Gutachten dazu. Das ist dieser Gesellschaft auch bekannt. Sie haben einen fairen Preis geboten und ich hätte davon ein gutes Auskommen. Also keine Tricks und kein doppelter Boden.
1: Obwohl, ich mag Tricks.
0: Aber bitte nur, wenn es darum geht, diese unheimliche Puppe zu enttarnen. Mich belastet das schon alles.
2: Das klingt doch nach einer schwierigen Situation, Lisa. Aber es ist gut zu wissen, dass du zumindest eine finanzielle Sicherheit hättest, wenn es hart auf hart kommt.
0: Ja, das ist wahr. Es beruhigt mich zu wissen, dass ich nicht komplett ohne Rückhalt bin. Aber ich möchte meinen Job im Theater behalten und nicht, dass diese unheimlichen Vorfälle alles ruinieren.
1: Wir werden alles tun, um herauszufinden, wer hinter diesen Vorfällen steckt und sicherstellen, dass du deinen Job behalten kannst. Lasst uns mal überlegen. Wie machen wir weiter?
2: Was ist, wenn einer von uns die Puppe mitnimmt? Dann können wir doch sehen, ob sie dir dann noch Unglück bringt.
5: Alles klar. Das kann ich machen.
0: Aber hast du denn keine Angst? Was ist, wenn dir etwas passiert? Die Puppe ist verflucht. Aber hast du denn keine Angst? Was ist, wenn dir etwas passiert? Die Puppe ist verflucht.
5: Das Risiko geht.

0: Aber ich könnte mal meine Tante fragen. Vielleicht weiß die was.
1: Und ich habe immer noch diesen Metallzylinder, den wir gefunden haben. Ich wollte ihn doch auf der Werft herumzeigen. Habe ich in dem ganzen Trubel aber irgendwie vergessen.
2: Jack musste schnell wieder zurück ins Postamt. Er setzte Cliff wieder an der Werft ab und Cliff beschloss, gleich die Gelegenheit zu nutzen, die Werftarbeiter nach dem sonderbaren Gegenstand zu befragen. Er zeigte den Metallzylinder zwei Mitarbeitern, aber sie konnten ihm keine Auskunft geben. Sie waren sich nur sicher, dass das von keinem Werkzeug oder sonst irgendeinem Gerät auf der Werft war. Als Cliff zum Boot The Ghost hinüberlief, entdeckte er plötzlich den Vorarbeiter Bill Graham auf dem Hof. Vielleicht konnte er ihm ja weiterhelfen.
1: Hey, Mr. Graham, können Sie sich diesen seltsamen Metallgegenstand mal ansehen? Wir haben ihn gefunden, als wir von der dunklen Gestalt in die Falle gelockt wurden.
3: Pass du nur auf, dass deine Mom keinen Herzinfarkt kriegt bei diesem neuen Fall. Klar, ich schaue mir das gerne an. Nach all dem, was du neulich erzählt hast, kann diese Lisa Hilfe wohl gut gebrauchen. Was für ein Gegenstand ist das denn? Ah, das ist ein Core-Sampler. Ein ziemlich spezielles Werkzeug. Sieh dir die Rillen und Windungen hier an. Das dient dazu, Bodenproben zu entnehmen. Sonderbar. Das hat so gar nichts mit Theater zu tun.
1: Bodenproben? Für Öl? Ich meine, um zu schauen, ob eine Ölquelle unter der Erde ist?
3: Nein, nicht nur Öl. Mit dem Core-Sampler könnte man herausfinden, ob es noch andere Bodenschätze oder geologische Besonderheiten gibt.
1: Das ist interessant. Dann weiß man, ob es sich lohnt, weiter zu bohren oder zu graben.
3: Genau, Cliff. Diese Untersuchungen könnten wichtige Erkenntnisse darüber liefern, was sich unter der Oberfläche verbirgt.
1: Wer würde denn so etwas untersuchen?
3: Seaport ist ein kleines Städtchen. Wir haben hier nur einen Betrieb, der sowas macht. Die Ground and Soil Research Company.
1: Aber ob das mit Lisa zu tun hat? Naja, vielen Dank erstmal, Mr. Graham.
3: Gern geschehen, Cliff.
2: Inzwischen war Jack wieder zurück in der Post. Es war jetzt doch deutlich weniger Betrieb dort und er fand endlich Zeit, seiner Mutter und Mrs. Pringle von den neuesten Ereignissen Bericht zu erstatten. Mrs. Pringle war immer noch der festen Überzeugung, dass da etwas nicht mit rechten Dingen zuging und wurde in ihrer Überzeugung bestätigt, als sie die dämonisch funkelnden Augen der Puppe sah. Danach sahen sich beide die Puppe gründlich an, konnten aber auch nichts Besonderes entdecken. Jack beschloss, die Puppe in seinem Schrank zu packen. Später, als er mit seiner Mutter beim Abendessen saß, klingelte das Telefon. Mrs. Brewster nahm den Hörer ab.
4: Jack? Jack, Telefon für dich. Es ist Lisa.
1: Hallo Lisa, was gibt's?
5: Jack, du musst mir glauben. Die Puppe ist wieder hier in meiner Garderobe. Es ist, als ob sie von selbst zurückgekommen wäre. Ich habe wirklich Angst, dass hier etwas Übernatürliches passiert.
1: Aber das kann doch nicht sein. Ich habe die Puppe noch mitgenommen und in meinen Schrank gelegt.
5: Aber jetzt ist sie wieder hier, habe ich doch eben gesagt. Jack, das geht nicht mit rechten Dingen zu. Diese Geschichte mit den Schicksalspuppen. Mich macht das ganz fertig.
1: Lisa, beruhige dich. Wir werden das gemeinsam herausfinden. Lass mich mal nachsehen, ob ich die Puppe immer noch habe.
6: Wir bleiben immer zusammen.
1: Lisa, ich bin platt. Hast du das eben gehört? Das war die Puppe. Das ergibt keinen Sinn. Die Puppe ist hier in meinem Schrank. Wenn ich das gleich Cliff erzähle, der wird Augen machen. Es gibt also wohl zwei Puppen.
5: Aber was soll das?
1: Das müssen wir morgen unbedingt besprechen. Wir kommen direkt nach der Schule zu dir, in Ordnung?
5: Gerne. Wie immer, Treffpunkt in meiner Garderobe.
2: Jack rief sofort Cliff an. Der war wirklich verblüfft, denn mit dieser überraschenden Wendung im Fall geheimnisvolle Puppe hatte nun wirklich niemand gerechnet. Am nächsten Tag nach der Schule

0: schwangen sich Jack und Cliff sofort nach dem Unterricht auf ihre Fahrräder und radelten zu Cassidy Hall.
1: Schau, das ist die Puppe, die ich mitgenommen habe.
2: Und hier ist meine Puppe.
1: Wir müssen die Puppen vergleichen.
3: Ich bin deine beste Freundin.
4: Hier kann man den Rücken öffnen. Da ist der Mechanismus, der die Puppe zum Sprechen bringt.
1: Aber davon mal abgesehen, die Puppen sehen wirklich völlig identisch aus.
4: Damit ist doch alles klar. Es gibt nicht nur eine Puppe, sondern mehrere Kopien davon. Jedes Mal, wenn eine Puppe weggeworfen wurde, wurde sie einfach ersetzt. Jemand kann beliebig viele Kopien erstellen.
2: Das erklärt so einiges. Also ist es doch kein Fluch oder so. Und jedes Mal, wenn jemand die Puppe ausgetauscht hat, hätte er einen neuen Satz in den Sprechmechanismus einbauen können. Alles, um mich in Angst und Schrecken zu versetzen. Aber wer tut so etwas?
1: Wir müssen das herausfinden, Lisa.
2: Ihr beide, ja.
1: Hast du inzwischen mit deiner Tante sprechen können?
2: Ich habe mit meiner Tante gesprochen. Und sie hat mir eine unglaubliche Geschichte über das Grundstück erzählt, auf dem sich der Steinbruch befindet. Meine Eltern haben es ja damals sehr billig von Familie von Derstedt gekauft.
1: Ja, wir haben sowas gehört. Ich meine, dass ihr das Grundstück für einen Spottpreis gekauft habt und später wurde dann das Granit entdeckt und ihr habt damit eine Menge Geld verdient.
4: Aber dass das Grundstück den von Derstedt gehörte, das ist ja interessant. Also gibt es eine Verbindung zwischen dir und den von Derstedt. Aber warum war das Grundstück so billig?
2: Meine Tante sagte, es gab damals Streitigkeiten in der von Derstedt-Familie und sie waren in finanziellen Schwierigkeiten. Sie mussten das Grundstück schnell verkaufen. Konnte ja niemand ahnen, dass da Granit gefunden wird.
1: Das könnte ein Motiv erklären. Wenn jemand aus der von Derstedt-Familie immer noch Groll gegen deine Familie hegt, könnte er versuchen, dir zu schaden, um sich zu rächen.
2: Aber das ist doch so lange her. Würde jemand wirklich so weit gehen?
1: Du sagtest, das Granit sei abgebaut und du hast jetzt aber ein Angebot für das Grundstück bekommen? Von wem eigentlich?
2: Von so einer Gesellschaft. Ich weiß den Namen gerade nicht. Die sagten, sie wollen das als Abschreibungsprojekt für die Steuer.
4: Wir müssen Nachforschungen über diese Gesellschaft anstellen. Vielleicht besteht da auch eine Verbindung zu dem von der Stadt. Und dann kann ich euch noch etwas erzählen. Dieser Metallgegenstand, den wir gefunden haben, das ist ein sogenannter Core-Sampler. Den braucht man, um Bodenproben zu entnehmen, um den Boden auf Rohstoffe hin zu untersuchen. Bill Graham meinte, hier in Seaport ist nur ein Betrieb, der sowas macht. Die Ground and Soil Research Company.
1: Dann sollten wir dort mal nachfragen.
0: Da Lisa doch suspendiert worden war, hatte sie Zeit, mit ihnen zu kommen. Sie fuhren gemeinsam in Lisas Auto zur Ground and Soil Company. Die Firma war leicht zu finden. Sie lag am Stadtrand von Seaport, etwas weiter im Landesinneren. Der Parkplatz vor dem Gebäude war fast leer, nur ein weiterer Wagen stand an der Seite.
4: Was für eine Geschichte erzählen wir gleich eigentlich, wenn wir da reingehen? Wir werden uns doch wohl kaum Informationen zu irgendeinem Auftrag geben.
1: Wir sind hier, um zu schauen, ob noch jemand ein Bodengutachten für Lisas Grundstück angefordert hat, oder?
4: Oder ob ein von der Stadt etwas in Auftrag gegeben hat. Also in der Kartei nach von der Stadt oder Reynolds gucken. Nur, die lassen uns doch nicht an die Kartei.
1: Ach, wir versuchen es einfach mal. Kommt, wir gehen ins Büro und fragen.
2: Aber lasst uns vorsichtig sein. Wir wissen nicht, was uns erwartet. Vielleicht steckt ja auch einer der Mitarbeiter dahinter.
4: Der hat mir voll seinen Ellenbogen in den Magen gerammt.
2: Der war maskiert.
1: Ein Überfall. Den schnappe ich mir. Schaut ihr im Büro nach, was da passiert ist.
4: Wir müssen herausfinden, wer das war und was er hier gesucht hat.
2: Die Sekretärin. Sie ist gefesselt und geknebelt.
4: Warten Sie. Wir machen sie los.
2: Danke. Oh, ihr seid meine Rettung. Ein maskierter Mann kam herein und wollte, dass ich ihm Akten gebe. Als ich mich geweigert habe,
5: hat eine Pistole aus der Jacke gezogen und mich bedroht. Und dann hat er mich gefesselt und geknebelt und sich selbst an den Akten zu schaffen gemacht.
1: Er ist mir entwischt. Ich konnte ihn noch bis zu seinem Auto verfolgen. Aber dann ist er weg. Ich habe nicht mal das Nummernschild.
4: Schade. Aber nichts zu machen. Was war es denn für ein Wagen?
1: So ein größerer. In Grau.
4: Ah, der graue Sedan. Der Lisas Unfall verursacht hat?
1: Ja, das könnte sein. Er hat auch nicht hier auf dem Hof geparkt. Der Wagen stand um die Ecke. Darum haben wir ihn nicht gesehen, als wir hergekommen sind.
4: Wir versuchen gerade rauszukriegen, was der Gangster hier zu suchen hatte. Hat er vielleicht gesagt, was für Akten er wollte?
5: Die Vorgänge der letzten 6 Monate.
6: Können Sie vielleicht rauskriegen, ob er etwas mitgenommen hat? Und wenn ja, was?
5: Lasst mich mal sehen. Er hat hier in den Schränken mit den Hängeregistern gewühlt. Das hier sind die Gutachten der letzten Monate. Da fehlt definitiv was. Aber was?
6: Mein Name ist Lisa Reynolds. Ich habe da so einen Verdacht. Könnten Sie bitte nachschauen, ob das Gutachten zu Reynolds fehlt?
5: Sie meinen, er wollte an ihr Gutachten? Aber warum?
6: Das wissen wir auch nicht. Wissen Sie, ich habe gerade eine schwere Zeit. Ich werde bedroht. Ich weiß nicht, warum. Aber das Gutachten, es könnte eine Spur sein. Helfen Sie mir, bitte.
5: OPQR. Reynolds, sagten Sie? Da ist nichts. Dann hat er tatsächlich Ihr Gutachten gestohlen. Wunderbar. Aber Sie müssen doch wissen, was drinsteht. Warum sind Sie dann hergekommen?
4: Wie Lisa schon gesagt hat, wir müssen herausfinden, wer sie bedroht.
7: Und vielleicht hat das was mit dem Gutachten zu tun. Wissen Sie vielleicht noch, welcher Ihrer Mitarbeiter das Gutachten erstellt hat?
5: Das macht alles Mr. Atkins. Aber ich bin gerade allein hier. Er ist auf einem Außentermin in Panhurst bei Mason Steel. Wisst ihr was? Ich rufe da jetzt einfach mal an.
8: Mason Steel, wie kann ich Ihnen helfen?
5: Ground and Soil Campen aus Seaport. Ist unser Mitarbeiter Mr. Atkins wohl noch bei Ihnen? Ich müsste ihn kurz sprechen.
8: Sie haben Glück, er ist gerade hier im Büro. Ich gebe mal den Hörer weiter.
9: Was gibt's?
5: Steve, hier ist eben jemand eingebrochen und hat ein Gutachten gestohlen. Das Reynolds-Gutachten.
9: Was? Alles in Ordnung bei dir?
5: Ja, mir geht es soweit gut. Sonst ist nichts gestohlen worden. Und Lisa Reynolds ist zufällig gerade hier im Büro. Wir wollen wissen, ob mit dem Gutachten irgendwas ist. Hast du das nicht erstellt? Weißt du noch, was drin stand?
9: Klar weiß ich das. Ist ein besonderer Fall gewesen. Das Granit ist tatsächlich komplett abgebaut worden. Aber ich habe entdeckt, dass es dort noch Quarz gibt. Aber eine Kopie des Gutachtens wurde noch an Frau Reynolds verschickt. Hat sie die denn nicht bekommen? Sonderbar.
5: Danke dir, Steve. Ich werde es ihr gleich sagen. Und dann muss ich wohl Sheriff Keyes verständigen.
9: Ich bin hier gleich fertig. Dann komme ich auch zurück ins Büro und unterstütze dich.
5: Danke, das ist lieb von dir.
9: Das war bestimmt ein schlimmes Erlebnis für dich.
5: Ja, mir zittern noch immer etwas die Beine.
9: Dann bis gleich. Bye.
5: Bye. Er erinnert sich noch an das Gutachten. Der Granit ist komplett weg, aber es ist noch Quarz da. Sie haben eine Kopie des Gutachtens bekommen.
6: Aber das ist ja unglaublich. In meinem Gutachten steht nichts von dem Quarz.
5: Das ist ja seltsam.
1: Das erklärt den Einbruch hier. Jemand musste das Original verschwinden lassen, für den Fall, dass Lisa hier nachschauen kommt.
7: Lisa, wir müssen uns unbedingt dein Gutachten ansehen. Das ist dann wohl eindeutig gefälscht.
6: Gute Idee. Ich hole es von zu Hause.
7: Und dann treffen wir uns auf der Werft, auf unserer Ghost.
6: Ghost? Es gibt also nicht nur im Theater einen Geist.
1: Kannst du ja nicht wissen. Die Ghost ist unser Boot. Da schmieden wir immer Pläne.
6: Wow, ihr habt ein eigenes Boot? Das will ich sehen.
7: Dann bis gleich. Die Werft heißt Harding Marine Boat. Vom Hafen aus ein Stück weiter die Küste runter.
6: Das finde ich.
5: So, ich rufe dann jetzt wohl Sheriff Keyes an.
0: Jack und Cliff warteten noch auf Sheriff Keyes, um ihm alles zu erzählen, was sie herausgefunden hatten. Der Sheriff hörte geduldig zu. Er war jetzt auch zu dem Schluss gekommen, dass jemand Lisa augenscheinlich betrügen wollte und dass die geheimnisvolle Puppe auch damit in einem Zusammenhang stehen könnte.
6: Cliff? Jack? Ich habe euch ein paar Sandwiches gemacht. Ihr habt doch bestimmt Hunger.
10: Vielen Dank, Mrs. Harding. Ihre Sandwiches sind große Klasse.
6: Das sieht aber lecker aus. Danke. Mit vollem Magen kann man besser denken.
7: Das haben wir nötig. Wir haben echt eine harte Nuss zu knacken.
6: Na, dann will ich euch nicht weiter stören. Kommt nur nicht auf die Idee, euch wieder irgendwie in Gefahr zu bringen.
10: Wir doch nicht.
6: Ah, genau. Das ist der Grund, warum ich das sage.
10: Wir passen schon auf.
6: Dann bis später. Falls noch was sein sollte, ich bin im Büro. Och, ich muss mal wieder in der Buchführung einiges auf den aktuellen Stand bringen.
7: Alles klar. Bis später, Mom.
10: Und? Hast du das Gutachten?
6: Klar. Hier ist es.
7: Tatsächlich. Da steht es schwarz auf weiß. Granitvorkommen vollständig erschöpft. Keine weiteren Bodenschätze.
10: Wir wissen aber, dass es gefälscht ist. Jemand muss den Bogen ausgetauscht haben. Wahrscheinlich hat jemand den Brief abgepasst und dann gegen das gefälschte Gutachten ausgetauscht.
7: Aber das Gutachten ist auf dem Briefpapier von Ground and Soil. Wie fälscht man denn das? Hat da jemand einen Blankobogen von denen aus dem Büro geklaut?
10: Seht euch mal die Rückseite an. Die Buchstaben von der Schreibmaschine sind kaum durchgedrückt. Also wenn meine Mom was in die Tasten haut, das sieht man aber.
7: Deine Mom hat so viel Schwung, die haut das Papier in der Mitte der Ost komplett raus.
10: Vielleicht ist der Bogen kopiert worden.
7: Ah, du meinst, da hat jemand sein eigenes Gutachten getippt, den Briefkopf vom Original ausgeschnitten und von oben drauf geklebt und das dann noch einmal kopiert, damit es nicht auffällt?
10: Könnte doch sein. Hey, seht mal. Hier ist eine ganz feine, dünne, graue Linie. Das ist die Stelle, wo der Briefkopf aufgeklebt war.
6: Jetzt haben wir den Beweis. Es ist eine Kopie. Nur, wer hat das gemacht? Mein Briefkasten ist nicht abgeschlossen. Da kommt jeder dran. Die Post kommt bei mir immer nachmittags. Da war ich wahrscheinlich im Theater zur Probe.
7: Wer hat denn auch seinen Briefkasten abgeschlossen? Mit sowas rechnet doch niemand.
10: Wir müssen als nächstes diese Company, die dir ein Angebot gemacht hat, überprüfen. Die haben doch ein Motiv. Sie wollen sich günstig ein Grundstück schnappen, das eigentlich viel mehr wert ist.
6: Die Firma heißt Carpenter and Brown. Hier ist das Schreiben mit dem Angebot.
10: Hast du jemanden von denen schon einmal persönlich getroffen?
6: Nein, nur telefonisch. Das Angebot kam dann per Post.
7: Die Adresse auf dem Briefkopf. Das ist nicht weit von hier. Warum sehen wir uns da nicht einfach mal um?
0: Da die auf dem Briefkopf angegebene Adresse wirklich nicht weit von der Werft der Hardings und des Stadtzentrums entfernt lag, beschlossen sie, das Stück zu Fuß zu gehen. Es war ein sonniger Tag und der Weg führte bei Mr. Elkets Laden vorbei, wo Lisa ihnen ein Eis spendierte. So schlenderten sie weiter die Main Street entlang, bogen bei der einzigen Kneipe in Seaport, der Tipsico, rechts ab und liefen ein kleines Stück stadtauswärts.
10: Sonderbar. Hier sind gar keine Geschäftsräume. Das sieht alles nach ganz normalen Reihenhäusern aus.
6: Die 14 ist da drüben.
7: Am Klingelschild steht nichts von Carpenter & Brown, nur Emmett. Sonderbar.
10: Das Haus liegt auf Mrs. Pringles Route. Mensch, die hätten wir doch auch fragen können.
6: Jetzt sind wir schon einmal hier. Kommt, jetzt klingeln wir auch und fragen nach.
11: Guten Tag. Das ist doch Jack Brewster von der Post. Aber bringt mir heute nicht Mrs. Pringle meine Briefe?
1: Doch, schon. Eigentlich müsste sie doch schon da gewesen sein.
11: Dann hat sie sich wohl verspätet. Kommt doch herein, dann könnt ihr mir in Ruhe erzählen, was euch hierher führt.
1: Genau, wir sind nicht wegen der Post hier. Wir suchen die Carpenter & Brown Company.
11: Aber doch nicht hier. Hier ist doch kein Firmensitz.
2: Aber hier auf dem Briefpapier ist diese Adresse angegeben. Sehen Sie doch.
11: Sonderbar. Ich vermiete allerdings ein Zimmer.
1: Wenn man vom Teufel spricht, da kommt Mrs. Pringle.
12: Ja, entschuldige, Edna. Ich habe mich bei Mrs. Denton total verquatscht.
13: Du glaubst das nicht. Sie wollte doch mit ihrem Mann ins Theater und da gab es nur noch wenige Karten und... Jack?
14: Cliff? Und das ist bestimmt Lisa. Was führt euch denn hierher?
1: Wir wollen immer noch Lisa mit dieser Puppengeschichte helfen. Und eine Spur führt hierher. Lisa hat ein Angebot für ihr Grundstück von einer Gesellschaft bekommen. Wir fürchten, da will jemand Lisa übers Ohr hauen.
11: Da schau einer an. Hat sich denn da ein Verbrecher bei mir eingeschlichen?
15: An wen haben Sie denn ein Zimmer vermietet?
11: An einen Mr. Cecil Edmonds. Kann nichts Negatives über ihn sagen. Nur, wo ich jetzt so drüber nachdenke... Als er das Zimmer gemietet hat, da war ihm ganz wichtig, ob es einen eigenen Telefonanschluss hat oder ob es ein Gemeinschaftsanschluss sei und ob ich mithören könnte. Also sowas muss man sich mal vorstellen, als ob ich mithören würde.
14: Aber selbstverständlich nicht.
12: Und hat dein Zimmer einen eigenen Anschluss?
11: Ja, obwohl das teuer war. Aber ich dachte schon, dass es sich so vielleicht besser vermieten lässt.
2: Ist Mr. Edmonds denn schon da und könnten wir ihn mal sprechen?
11: Nein, er ist unterwegs.
1: Würden Sie uns denn mal einen Blick in sein Zimmer werfen lassen? Wir würden wirklich nicht fragen, wenn es nicht ein Notfall wäre.
11: Also, ich weiß nicht.
12: Komm schon, Edna. Du kannst uns doch kurz mal im Zimmer nachsehen lassen.
11: Na gut. Wenn es um die Aufklärung eines Verbrechens geht, dann mache ich mal eine Ausnahme. Kommt mit.
16: Es ist die Treppe rauf.
2: Es ist abgeschlossen.
11: Aber ich habe selbstverständlich einen Schlüssel. Wartet, ich schließe auf.
1: Am besten wir schauen überall nach. Ich nehme mir den Schrank vor.
15: Dann übernehmen Lisa und ich die Kommode.
17: Die hat ganz schön viele Schubladen.
12: Darf ich auch mitmachen?
11: Aber Josie, das geht doch nicht.
12: Aber warum sollen denn nur die Jungs den ganzen Spaß haben?
1: Sie dürfen gerne helfen. Was ist mit dem Tisch da? Den nutzt er wohl als Schreibtisch.
2: Habt ihr schon was gefunden?
1: Nee, wir sind nur Klamotten.
14: Hier auf dem Schreibtisch sind Briefbögen mit dem Logo Carpenter & Brown.
2: Wow, ich hab was. Schaut mal hier, diese Schublade.
1: Wahnsinn. Das sind doch alles Sachen, die man braucht, um Puppen herzustellen. Seht mal, hier sind mehrere Gesichter aus Ton.
17: Und hier sind die Steine drin, die er als Augen einsetzt. Seht mal, wie die funkeln.
2: So sehen sie echt hübsch aus. Aber als Augen... Dieses Funkeln fand ich von Anfang an böse und beängstigend.
12: Damit habt ihr doch jetzt den Beweis, dass dieser Edmonds für alles, was Lisa passiert ist, verantwortlich ist. Und dann können wir doch jetzt Sheriff Keyes rufen, oder?
1: Noch nicht so richtig. Wir können nur beweisen, dass Edmonds Lisa ein Angebot gemacht hat und dass er Puppen herstellt. Und dass die Puppen, die Lisa bekommen hat, wahrscheinlich von ihm sind. Das wird er aber abstreiten. Und so ein Zubehör kann man wahrscheinlich überall kaufen. Wir müssten ihn auf frischer Tat ertappen.
17: Genau. Wir stellen ihm eine Falle. Lisa könnte doch zum Schein auf sein Angebot eingehen. Und dann locken wir ihn irgendwo hin und lauern ihm mit Sheriff Keyes auf.
14: Du meine Güte. Und sowas hab ich in meinem Haus beherbergt. Ich fass es nicht. Mein guter Ruf.
12: Mach dir mal keine Sorgen, Edna. Die Jungs regeln das schon. Ich finde ja manchmal auch, dass sie sich mehr um die Schule kümmern könnten. Aber ich muss ihnen schon lassen, dass sie echt ein Händchen für solche Sachen haben.
16: Oh, so ein Lob von Ihnen, Mrs. Pringle? Das ist aber wie ein Ritterschlag.
12: Ja, lasst euch das bloß nicht zu Kopf steigen.
16: Nein, unsere Köpfe brauchen wir schließlich noch.
0: Sie liefen wieder zurück auf die Werft zur Lagebesprechung auf ihrer geliebten Ghost. Die Wellen schlugen leicht gegen den Rumpf und die Möwen kreischten über ihnen. Jack öffnete einen Schrank in der Kajüte und nahm etwas Ginger Ale und ein paar Kekse heraus. Dann machten sie es sich in der Kajüte gemütlich.
15: Edmunds hat uns ganz schön an der Nase herumgeführt. Wenn ich so recht drüber nachdenke, er hat die ganzen Unfälle vorbereitet und inszeniert. Ich habe mich am Anfang gewundert, warum auf dem Karton, in dem die Puppe geliefert wurde, ein Aufkleber von dem Laden Puppenzauber war. Im Nachhinein ist mir das total klar. Dadurch wusste Edmunds, dass wir bei dem Laden auftauchen würden und konnte den Unfall mit dem Blumentopf vorbereiten.
2: Stimmt. Und er konnte auch wissen, dass ich mit dem Auto auf dem Weg zur Probe bei Mr. Alcotts Laden um die Ecke vorbeikommen würde. Da muss er sich auf die Lauer gelegt haben. Dieser Mistkerl. Aber wie können wir ihn überführen?
16: Also ich hätte da schon eine Idee. Es geht doch um den Steinbruch, der Lisas Familie gehört. Warum bestellen wir ihn nicht dahin? In einem Steinbruch gibt es doch bestimmt gute Möglichkeiten, eine hübsche Falle vorzubereiten.
2: Wir brauchen so etwas wie ein Geständnis von ihm. Irgendwie müssen wir ihn dazu kriegen, etwas zu sagen, das ihn belastet.
15: Genau. Und wir verstecken ein Tonbandgerät. Dann haben wir deine Aussage auf Band. Am besten, du konfrontierst ihn mit dem Gutachten. Er wird natürlich erst alles abstreiten. Aber der Druck auf ihn steigt dadurch. Und er will ja unbedingt deine Unterschrift auf dem Vertrag.
16: Genau. Du musst ihn so lange bearbeiten, bis er sich in Widersprüchen verwickelt.
2: Auf dem Gelände des Steinbruchs gibt es ein kleines Büro und einen überdachten Bereich mit angrenzender Halle, wo Werkzeuge und Maschinen trocken stehen können. Da ist auch ein Bereich mit Stehtisch für die Abwicklung des Transports. Wir sollten es so machen, dass ich mit ihm da bin und ihr euch im Büro versteckt. Da gibt es ein Telefon. Und ihr könnt durch ein Fenster alles sehen. Und wenn wir ein Mikrofon da verstecken, auch alles hören. Dann könnt ihr zum richtigen Zeitpunkt Sheriff Keys anrufen.
15: Super. Dann ruf doch jetzt Mr. Edmunds an und bestell ihn für gleich morgen dahin. Am besten, du wirkst am Telefon nervös und ängstlich. Und du kannst ja auch nebenbei erwähnen, dass du Ärger am Theater hast und du Geld brauchst. Sag, dass du auch schon einen Vertrag vorbereitet hast und dass da ja auch nicht so viel zu regeln sei. Das wird ihm gefallen.
16: Na, hoffentlich ist er auch inzwischen zurück. Wenn nicht, müssen wir es später noch einmal versuchen.
0: Gesagt, getan. Sie hatten Glück und Mr. Edmunds war in der Zwischenzeit auf sein Zimmer zurückgekehrt. Jetzt zeigte sich, was Lisa für eine ausgezeichnete Schauspielerin war. Sie spielte die Rolle der verängstigten Frau, die kurz vor einem Nervenzusammenbruch stand, perfekt. Man konnte die Zufriedenheit angesichts dieser Entwicklung Edmunds deutlich anmerken. Nur zu bereitwillig erklärte er sich zu einem Treffen im Steinbruch bereit.
8: Hört ihr mich? Okay, ich werde gleich versuchen, ihn mit dem Gutachten zu konfrontieren. Ihr achtet drauf, dass man euch nicht durch das Fenster sieht, klar?
16: Verstanden. Wir hören dich gut und bleiben in Deckung. Wir sind bereit, wenn du uns das Zeichen gibst.
17: Denk dran, Lisa. Halte den Druck aufrecht, bis er nachgibt.
8: Da kommt er. Jetzt geht es los.
16: Du schaffst das.
8: Schön, dass Sie gekommen sind. Ich möchte Ihnen den Vertrag zeigen, den ich vorbereitet habe.
18: Ich muss sagen, ich bin überrascht. Sie waren doch nicht bereit zu verkaufen. Aber ich freue mich natürlich sehr, dass Sie jetzt anderer Meinung sind.
8: Die Dinge haben sich geändert. Es gab so viel Schwierigkeiten im Theater. Diese Puppe. Ich habe das ganz verrückt gemacht. Ich konnte so nicht mehr arbeiten. Kennen Sie sich mit Puppen aus?
18: Puppen? Welch sonderbare Frage.
19: Merkwürdig. Ich hätte schwören können, dass die Spitze an Ihrem Taschentuch in der Brusttasche dieselbe ist wie am Kleid Ihrer Puppe.
17: Lisa macht das super.
16: Ja, sie heizt ihn ganz schön ein.
19: Aber bevor ich unterschreibe, gibt es etwas, das ich mit Ihnen besprechen muss.
18: Wovon reden Sie?
19: Von diesem Gutachten. Es zeigt, dass es kürzlich ein Bodengutachten auf meinem Grundstück gab. Und dass es wirklich wertlos ist. Alles Granit ist abgebaut.
18: Aber ich weiß doch, dass es wertlos ist. Dann müssen Sie mir nicht extra ein Gutachten zeigen. Ich sagte doch schon, dass meine Firma das als Abschreibungsobjekt für die Steuer kaufen will.
19: Sie kennen das Gutachten also nicht? Dann erklären Sie mir bitte, warum Ihre Fingerabdrücke drauf sind.
18: Das kann nicht sein. Ich habe nichts damit zu tun.
19: Aber Sie sind da. Und wo ich da gerade auf die Brusttasche mit dem Taschentuch schaue, haben Sie gesehen, dass da unten eine Naht offen ist? Ist Ihnen da vielleicht der Chorsampler rausgefallen, den wir im Theater gefunden haben?
18: Das muss ein Fehler sein. Ich habe keine Bodenproben entnommen.
19: Aber Sie haben Interesse an meinem wertlosen Grundstück gezeigt. Warum? Abschreibungsobjekt? Steuer? Das ist doch Unsinn.
18: Ich kann das erklären. Was ist das? Ein Kassettenrekorder? Sie zeichnen das Gespräch auf.
17: Jetzt ist der richtige Zeitpunkt. Ich fange so schön auf Kies an.
19: Niemals!
17: So ein Pech, dass Lisa an den Kassettenrekorder gekommen ist und irgendwie die Play-Taste ausgelöst hat.
20: Hier ist Sheriff Kies. Was ist los?
16: Wir haben den Täter gefunden. Kommen Sie schnell zum verlassenen Steinbruch. Lisa ist in Gefahr.
20: Was habt ihr nur jetzt wieder angestellt? Ich bin unterwegs.
17: Lisa rennt weg. Und Edmunds hinterher. Was sollen wir machen? Auch hinterherlaufen?
16: Sie will bestimmt Zeit schinden, bis Sheriff Kies kommt. Ist doch super. Lass uns erst hier die Stellung halten.
17: Aber sie läuft da an der Seite hoch. Oh Mann, das ist nicht ungefährlich.
16: Aber sie hat einen guten Vorsprung. Und sie ist schneller als Edmunds. Und solange der mit der Verfolgung beschäftigt ist, kann er nicht abhauen.
17: Apropos abhauen. Ich schraub mal bei seinem Auto die Verteilerkappe ab. Dann kann er nicht damit die Biege machen.
16: Super Idee.

0: So, das wäre erledigt.
1: Verdammt, da brechen Steine weg.
0: Sie hat den Halt verloren und stürzt.
1: Und uns auch. Komm, wir müssen helfen.
2: Der Steinbrocken ist auf den Hebel da geknallt und hat das Förderband angemacht.
1: Und Lisa ist drauf gelandet.
2: Edmunds nicht. Er ist unversehrt. Sino, er steht auf und läuft auch zum Förderband.
1: Lisa, halte durch. Wir sind gleich bei dir.
2: Wir müssen sie von dort runterbekommen, bevor das Förderband sie weiter mitnimmt. Und bevor Edmunds sie erreicht. Güte, jetzt sehe ich es erst. Das Förderband bringt die Steine zu einer Schneidemaschine, die sie in die richtige Größe bringt. Wenn wir nichts machen, rutscht dieser da rein.
1: Das wird Edmunds doch nicht zulassen, oder?
2: Ich habe eine andere Idee. Zurück zum Büro. Da war ein großer Elektroschaltkasten. Wir müssen den Strom abklemmen.
1: Damit aus?
2: Ich bin kein Elektriker. Aber du weißt doch, ich liebe alles, wo Strom fließt. Und ich muss doch nur den Strom ausgeschaltet kriegen. Warte, hier. Das müsste der Hauptschalter sein.
1: Puh, das wäre geschafft.
2: Verdammt. Aber Edmunds hat sich den Kassettenrekorder geschnappt. Und ich weiß nicht, was mit dem Vertrag ist.
1: Wo bleibt denn nur Sheriff Keith?
2: Wir müssen Edmunds aufhalten. Er läuft zu seinem Wagen. Na, das wird eine böse Überraschung. Hey, guck mal. Hier neben den Elektrokasten ist auch ein Schlüsselkasten. Das sind bestimmt die Schlüssel für die Betriebsfahrzeuge und Maschinen drin.
1: Aber der ist abgeschlossen.
2: Komm schon, wir brechen ihn auf. Das ist ein Notfall.
1: Was hast du vor?
2: Hier, guck mal. Das sollte der Schlüssel für den Bagger sein.
1: Jetzt hat er gemerkt, dass seine Karre nicht mehr anspringt.
2: Los, wir starten den Bagger und nehmen ihn damit hoch.
0: So, ist doch bestimmt auch nicht anders als bei einem Auto. Hier ist die Gangschaltung. Ich mach mal den ersten Gang rein.
1: Es klappt. Wir fahren.
0: Und wofür ist der Hebel hier? Jupp, das ist der Hebel für die Schaufel.
1: Edmunds läuft darüber. Drück das Gaspedal durch, dann können wir ihm den Weg abschneiden.
0: Mach ich. Aber ob ich an ihm vorbeikomme? Ist ganz schön eng hier durch die Felswände an den Seiten.
1: Du holst auf.
0: Jetzt bin ich hinter ihm. An der Seite vorbei. Ich kann doch nicht über ihn drüber rollen. Warte, ich habe eine Idee. Wir nehmen ihn hoch.
1: Ein kleines Stück noch.
0: Erst auf der Schaufel. Jetzt schnell den Hebel.
1: Wir haben ihn tatsächlich auf der Schaufel hochgenommen.
0: Erst wenn sie uns verraten, warum sie die ganze Puppengeschichte inszeniert haben.
1: Und da ist auch Sheriff Keith. Wie bestellt.
0: Verdammt, jetzt ist alles aus.
3: Na Jungs, was habt ihr denn da Hübsches aufgegabelt?
0: Einen echten Verbrecher. Sie kommen gerade recht. Wir müssen jetzt nur noch schnell Lisa vom Förderband befreien.
1: Bist du okay, Lisa?
4: Bis auf den Schreck, ja. Nur der Schultergurt von meiner Tasche, in der ich den Kassettenrekorder versteckt hatte, hat sich hier unter dem Gesteinsbrocken verklemmt. Darum bin ich nicht losgekommen.
3: Na dann mal alle anpacken und auf drei. Eins, zwei, drei.
0: Geschafft.
4: Danke. Ich habe aber alles mitbekommen. Super, wie ihr Edmunds auf die Schippe genommen habt.
1: Im wahrsten Sinne des Wortes.
4: Und ich habe nicht unterschrieben.
3: So, Jungs, dann könnt ihr den werten Herrn mal runterlassen. Na, das nenne ich mal auf dem Silbertablett servieren. Sie sind verhaftet.
0: So. Jetzt aber noch einmal. Warum die Nummer mit der Puppe?
5: Meine Mutter war eine von der Stadt. Sie hat aber mit der Heirat meines Vaters den Namen Edmonds angenommen. Daher heiße ich nicht von der Stadt. Schon immer habe ich darunter gelitten, wie die Reynolds meine Familie damals übers Ohr gehauen haben. Ich bin oft in den Steinbruch gekommen und habe mir vorgestellt, das alles zu besetzen. Eines Tages sah ich den Mann von Ground and Soil, wie er Bodenproben nahm. Als er einen Moment im Bürogebäude war, habe ich mir einen der Core-Sampler geschnappt, in dem noch eine Gesteinsprobe war. Und daher wusste ich dann von dem Quarz. Tja, und da hatte ich die Idee, das Gutachten auszutauschen und Lisa durch den Spuk mit der Puppe zum Verkauf des Grundstücks zu drängen.
1: Moment mal, aber Frau von der Stadt hat doch gesagt, sie sei die einzige Nachfahrin von Frederik von der Stadt.
0: Das war dann wohl gelogen, oder? Alleine hätten sie das ja auch alles gar nicht geschafft. Ich meine, da war doch öfter bei den Unfällen auch so ein Schatten. Das brauchte doch eine zweite Person. Mit tragbarem Projektor. Oder?
5: Ihr habt mich durchschaut. Ja, Emma hat mir geholfen.
1: Dann bleibt jetzt nur noch eins. Wir müssen helfen, die abergläubischen Schauspieler davon zu überzeugen, dass Lisa absolut fluchfrei ist und ihre Rolle wiederhaben kann.
4: Fluchfrei? Das gefällt mir.
0: Und zudem auch noch Besitzerin eines wertvollen Steinbruchs. Ich würde mal sagen, die Puppe hat dir doch Glück gebracht.
4: Nicht die Puppe, ihr!

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